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2: Ich bin Florian Klaus. In Mecklenburg-Vorpommern könnte bald zum ersten Mal in dem Bundesland eine rot-rot-grüne Regierung vor der Tür stehen. Sowohl die SPD als auch die Linke haben für Koalitionsverhandlungen gestimmt. Die Grünen wollen heute darüber entscheiden. SPD-Landeschefin Schwesig hat gesagt, dass die Verhandlungen dann am Montag beginnen könnten. Hohe Spritpreise sind nicht nur hier ein Thema, auch die US-Regierung steht wenige Wochen vor den Kongresswahlen deswegen unter Druck. Präsident Trump hat darum jetzt angekündigt, dass hunderttausende Tonnen Diesel aus Russland kommen sollen. Er hat dafür Kreml-Chef Putin gedankt. Wegen der bestehenden Sanktionen aufgrund des russischen Kriegs in der Ukraine hat das US-Finanzministerium für die Importe eine temporäre Erlaubnis ausgestellt. Die Bahn tritt bei der Sanierung ihres stark belasteten Netzes auf die Bremse. Bis 2031 sollen nur noch 13 statt 21 vielbefahrene Strecken umfassend erneuert werden. Die übrigen Projekte kommen später dran. Thomas Bleskin berichtet.
3: Der Knackpunkt ist, die Bahn will weniger Großbaustellen gleichzeitig stemmen und dafür die Abläufe verbessern. Umleitungsstrecken sollen besser vorbereitet und der Verkehr nach einer Sanierung schrittweise wieder hochgefahren werden. Denn zuletzt gab es nach Bauarbeiten immer wieder Probleme mit Verspätungen und Zugausfällen.
2: Was für eine Schlussphase. Lange hat es so ausgesehen, als könnte der 5. Spieltag der Fußball-Bundesliga ohne Tore starten, aber dann haben Dortmund und Bremen losgelegt. In der 80. und 85. Minute ist erst der BVB mit 2 Treffern in Führung gegangen, die Bremer haben dann aber mit nochmal 2 Toren wieder ausgeglichen. Der Endstand also 2:2 unentschieden. Außerdem konnten die DFB-Frauen einen Erfolg feiern. Im Testspiel gegen Australien gab es einen 4:2-Sieg.
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2: Ich bin Florian Klaus. In Mecklenburg-Vorpommern könnte bald zum ersten Mal in dem Bundesland eine rot-rot-grüne Regierung vor der Tür stehen. Sowohl die SPD als auch die Linke haben für Koalitionsverhandlungen gestimmt. Die Grünen wollen heute darüber entscheiden. SPD-Landeschefin Schwesig hat gesagt, dass die Verhandlungen dann am Montag beginnen könnten. Hohe Spritpreise sind nicht nur hier ein Thema, auch die US-Regierung steht wenige Wochen vor den Kongresswahlen deswegen unter Druck. Präsident Trump hat darum jetzt angekündigt, dass Hunderttausende Tonnen Diesel aus Russland kommen sollen. Er hat dafür Kreml-Chef Putin gedankt. Wegen der bestehenden Sanktionen aufgrund des russischen Kriegs in der Ukraine hat das US-Finanzministerium für die Importe eine temporäre Erlaubnis ausgestellt. Die Bahn tritt bei der Sanierung ihres stark belasteten Netzes auf die Bremse. Bis 2031 sollen nur noch 13 statt 21 vielbefahrene Strecken umfassend erneuert werden. Die übrigen Projekte kommen später dran. Thomas Bleskin berichtet.
3: Der Knackpunkt ist, die Bahn will weniger Großbaustellen gleichzeitig stemmen und dafür die Abläufe verbessern. Umleitungsstrecken sollen besser vorbereitet und der Verkehr nach einer Sanierung schrittweise wieder hochgefahren werden. Denn zuletzt gab es nach Bauarbeiten immer wieder Probleme mit Verspätungen und Zugausfällen.
2: Was für eine Schlussphase. Lange hat es so ausgesehen, als könnte der 5. Spieltag der Fußball-Bundesliga ohne Tore starten, aber dann haben Dortmund und Bremen losgelegt. In der 80. und 85. Minute ist erst der BVB mit 2 Treffern in Führung gegangen, die Bremer haben dann aber mit nochmal 2 Toren wieder ausgeglichen. Der Endstand also 2:2 unentschieden. Außerdem konnten die DFB-Frauen einen Erfolg feiern. Im Testspiel gegen Australien gab es einen 4:2-Sieg.
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2: Ich bin Florian Klaus. Der ukrainische Präsident Selenskyj hat die Vereinbarung der USA mit Russland für russische Diesellieferungen kritisiert. Er hat sie eine Investition in den Krieg genannt. US-Präsident Trump hatte davor bekannt gegeben, dass Russland umgehend hunderttausende Tonnen Diesel für die USA und den Weltmarkt bereitstellen werde. Sanktionen sollten solche Geschäfte eigentlich verbieten. Trump steht aber wegen hoher Spritpreise auch in seinem Land unter Druck. Wer außer die AfD und das BSW hat den neuen Präsidenten des Landtags von Sachsen-Anhalt Rausch gewählt? Der AfD-Politiker hatte 4 Stimmen mehr, als die beiden Fraktionen abgeben konnten. Einem Taz-Bericht zufolge haben mehrere CDU-Politiker über ihr Abstimmungsverhalten gelogen. 8 Abgeordnete hätten auf Anfrage gesagt, dass sie sich enthalten hätten. Allerdings gab es bei der Abstimmung nur 5 Enthaltungen. Die Autorin Jutta Richter ist auf der Frankfurter Buchmesse für ihr Lebenswerk geehrt worden. Sie bekam beim Deutschen Jugendliteraturpreis den Sonderpreis Gesamtwerk. Von Richter stammen Bücher wie Der Tag, als ich lernte, die Spinnen zu zähmen oder Frau Wolle und der Duft von Schokolade. Die Jury lobte vor allem, dass die Autorin sich Beschönigungen und einfachen Lösungen verweigere. Bis zur 80. Minute hat es zum Auftakt des 5. Spieltags in der Fußball-Bundesliga bis zum 1. Tor gedauert. Aber dann ist es Schlag auf Schlag gegangen. Nach einem 0:2 Rückstand hat sich Bremen in Dortmund noch einen Punkt gerettet. 2:2 stand es am Ende. Werder-Spieler Füllkrug hat das bei Sky so erklärt.
3: Die Arbeit gegen den Ball, die Bereitschaft, die ist extrem hoch. Und ich glaube, dass man das auch erste Halbzeit gesehen hat. Nach Ballverlust, wie schnell wir alle hinter dem Ball kommen, wie schnell wir im Gegenpressing sind, wie schnell wir bereit sind, dass auch alle damit machen. Und ich glaube, dass man sich solche Situationen am Ende damit verdient.
2: Außerdem hat die deutsche Nationalmannschaft der Frauen im Testspiel gegen Australien mit 4:2 gewonnen.
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2: Ich bin Florian Klaus. Der ukrainische Präsident Selenskyj hat die Vereinbarung der USA mit Russland für russische Diesellieferungen kritisiert. Er hat sie eine Investition in den Krieg genannt. US-Präsident Trump hatte davor bekannt gegeben, dass Russland umgehend hunderttausende Tonnen Diesel für die USA und den Weltmarkt bereitstellen werde. Sanktionen sollten solche Geschäfte eigentlich verbieten. Trump steht aber wegen hoher Spritpreise auch in seinem Land unter Druck. Wer außer die AfD und das BSW hat den neuen Präsidenten des Landtags von Sachsen-Anhalt Rausch gewählt? Der AfD-Politiker hatte 4 Stimmen mehr, als die beiden Fraktionen abgeben konnten. Einem Taz-Bericht zufolge haben mehrere CDU-Politiker über ihr Abstimmungsverhalten gelogen. 8 Abgeordnete hätten auf Anfrage gesagt, dass sie sich enthalten hätten. Allerdings gab es bei der Abstimmung nur 5 Enthaltungen. Die Autorin Jutta Richter ist auf der Frankfurter Buchmesse für ihr Lebenswerk geehrt worden. Sie bekam beim Deutschen Jugendliteraturpreis den Sonderpreis Gesamtwerk. Von Richter stammen Bücher wie Der Tag, als ich lernte, die Spinnen zu zähmen oder Frau Wolle und der Duft von Schokolade. Die Jury lobte vor allem, dass die Autorin sich Beschönigungen und einfachen Lösungen verweigere. Bis zur 80. Minute hat es zum Auftakt des 5. Spieltags in der Fußball-Bundesliga bis zum ersten Tor gedauert. Aber dann ist es Schlag auf Schlag gegangen. Nach einem 0:2 Rückstand hat sich Bremen in Dortmund noch einen Punkt gerettet. 2:2 stand es am Ende. Werder-Spieler Füllkrug hat das bei Sky so erklärt.
3: Die Arbeit gegen den Ball, die Bereitschaft, die ist extrem hoch. Und ich glaube, dass man das auch erste Halbzeit gesehen hat. Nach Ballverlust, wie schnell wir alle hinterm Ball kommen, wie schnell wir im Gegenpressing sind, wie schnell wir bereit sind, dass auch alle damit machen. Und ich glaube, dass man sich solche Situationen am Ende damit verdient.
2: Außerdem hat die deutsche Nationalmannschaft der Frauen im Testspiel gegen Australien mit 4:2 gewonnen.
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2: Ich bin Florian Klaus. In ein paar Wochen stehen in den USA Wahlen an und Präsident Trump steht auch wegen gestiegener Spritpreise unter Druck. Jetzt hat er einen Deal mit Russlands Präsident Putin öffentlich gemacht. Russland stelle demnach mehr als 300.000 Tonnen Diesel für den US- und den Weltmarkt zur Verfügung. Der ukrainische Präsident Zelensky hat diese Lockerung der Sanktionen kritisiert. Moskau werde mit weiterem Terror danken, sagte er. Rot-rot-grüne Koalitionsgespräche in Mecklenburg-Vorpommern rücken näher. Nach der SPD hat auch die Linke für die Verhandlungen gestimmt. Der Beschluss sei einstimmig gefasst worden, sagte Landeschef Herbst. Damit fehlen nur noch die Grünen, die heute bei einem kleinen Parteitag in Rostock darüber entscheiden wollen. Die frisch gekürte Friedensnobelpreisträgerin Navi Pillay findet die US-Sanktionen gegen den Internationalen Strafgerichtshof schockierend. Das hat sie in der ARD gesagt. Sie war bis 2008 selbst Richterin dort. Pillay sagte, dass sie fest an das Gericht glaube. Ein Anlass für die US-Sanktionen war, dass das Gericht einen Haftbefehl gegen Israels Ministerpräsidenten Netanyahu verhängt hat. Doch nur ein Punkt für Borussia Dortmund. Nach einer torreichen Schlussphase stand zum Auftakt des 5. Spieltags der Fußball-Bundesliga am Ende ein 2:2 Unentschieden gegen Bremen. BVB-Trainer Niko Kovac bei Sky.
3: Wenn du 2:0 führst zu Hause, bis zur 88. Minute alles richtig machst, den Gegner dir richtig zurechtlegst, viele Chancen auch in der zweiten Halbzeit, die du spielst, und dann durch zwei, klar, vermeidbare Fehler den Gegner im Grunde genommen wieder das Leben einhauchst, bist du natürlich enttäuscht, ganz klar.
2: Außerdem hat die deutsche Nationalmannschaft der Frauen im Testspiel gegen Australien einen 4:2-Sieg eingefahren.
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2: Ich bin Florian Klaus. In ein paar Wochen stehen in den USA Wahlen an und Präsident Trump steht auch wegen gestiegener Spritpreise unter Druck. Jetzt hat er einen Deal mit Russlands Präsident Putin öffentlich gemacht. Russland stelle demnach mehr als 300.000 Tonnen Diesel für den US- und den Weltmarkt zur Verfügung. Der ukrainische Präsident Zelensky hat diese Lockerung der Sanktionen kritisiert. Moskau werde mit weiterem Terror danken, sagte er. Rot-rot-grüne Koalitionsgespräche in Mecklenburg-Vorpommern rücken näher. Nach der SPD hat auch die Linke für die Verhandlungen gestimmt. Der Beschluss sei einstimmig gefasst worden, sagte Landeschef Herbst. Damit fehlen nur noch die Grünen, die heute bei einem kleinen Parteitag in Rostock darüber entscheiden wollen. Die frisch gekürte Friedensnobelpreisträgerin Navi Pillay findet die US-Sanktionen gegen den Internationalen Strafgerichtshof schockierend. Das hat sie in der ARD gesagt. Sie war bis 2008 selbst Richterin dort. Pillay sagte, dass sie fest an das Gericht glaube. Ein Anlass für die US-Sanktionen war, dass das Gericht einen Haftbefehl gegen Israels Ministerpräsidenten Netanyahu verhängt hat. Doch nur ein Punkt für Borussia Dortmund. Nach einer torreichen Schlussphase stand zum Auftakt des 5. Spieltags der Fußball-Bundesliga am Ende ein 2:2 Unentschieden gegen Bremen. BVB-Trainer Niko Kovac bei Sky.
3: Wenn du 2:0 führst zu Hause, bis zur 88. Minute alles richtig machst, den Gegner dir richtig zurechtlegst, viele Chancen auch in der zweiten Halbzeit, die du spielst, und dann durch zwei, klar, vermeidbare Fehler den Gegner im Grunde genommen wieder das Leben einhauchst, bist du natürlich enttäuscht, ganz klar.
2: Außerdem hat die deutsche Nationalmannschaft der Frauen im Testspiel gegen Australien einen 4:2-Sieg eingefahren.
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2: Ich bin Florian Klaus. Guten Morgen. Der ukrainische Präsident Zelensky hat die Vereinbarung der USA mit Russland für russische Diesellieferungen kritisiert. Er hat sie eine Investition in den Krieg genannt. US-Präsident Trump hatte davor bekannt gegeben, dass Russland umgehend hunderttausende Tonnen Diesel für die USA und den Weltmarkt bereitstellen werde. Sanktionen sollten solche Geschäfte eigentlich verbieten. Trump steht aber wegen hoher Spritpreise auch in seinem Land unter Druck. In Mecklenburg-Vorpommern könnte bald zum ersten Mal in dem Bundesland eine rot-rot-grüne Regierung vor der Tür stehen. Sowohl die SPD als auch die Linke haben für Koalitionsverhandlungen gestimmt. Die Grünen wollen heute darüber entscheiden. SPD-Landeschefin Schwesig hat gesagt, dass die Verhandlungen dann am Montag beginnen könnten. Nach US-Sanktionen gegen den Internationalen Strafgerichtshof hat Bundesjustizministerin Hubich von einem finsteren Tag für das internationale Recht gesprochen. Es sei eine bittere Pointe, dass es am gleichen Tag passiere, an dem eine ehemalige Richterin den Friedensnobelpreis erhalten habe, nämlich die Menschenrechterin Navi Pillay. Bis zur 80. Minute hat es zum Auftakt des 5. Spieltags in der Fußball-Bundesliga bis zum ersten Tor gedauert. Aber dann ist es Schlag auf Schlag gegangen. Nach einem 0:2 Rückstand hat sich Bremen in Dortmund noch einen Punkt gerettet. 2:2 stand es am Ende. Werder-Spieler Füllkrug hat das bei Sky so erklärt.
3: Die Arbeit gegen den Ball, die Bereitschaft, die ist extrem hoch. Und ich glaube, dass man das auch erste Halbzeit gesehen hat. Nach Ballverlust, wie schnell wir alle hinterm Ball kommen, wie schnell wir im Gegenpressing sind, wie schnell wir bereit sind, dass auch alle damit machen. Und ich glaube, dass man sich solche Situationen am Ende damit verdient.
2: Außerdem hat die deutsche Nationalmannschaft der Frauen im Testspiel gegen Australien mit 4:2 gewonnen.
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3: Ich bin Florian Klaus. Guten Morgen. Der ukrainische Präsident Zelensky hat die Vereinbarung der USA mit Russland für russische Diesellieferungen kritisiert. Er hat sie eine Investition in den Krieg genannt. US-Präsident Trump hatte davor bekannt gegeben, dass Russland umgehend hunderttausende Tonnen Diesel für die USA und den Weltmarkt bereitstellen werde. Sanktionen sollten solche Geschäfte eigentlich verbieten. Trump steht aber wegen hoher Spritpreise auch in seinem Land unter Druck. In Mecklenburg-Vorpommern könnte bald zum ersten Mal in dem Bundesland eine rot-rot-grüne Regierung vor der Tür stehen. Sowohl die SPD als auch die Linke haben für Koalitionsverhandlungen gestimmt. Die Grünen wollen heute darüber entscheiden. SPD-Landeschefin Schwesig hat gesagt, dass die Verhandlungen dann am Montag beginnen könnten. Nach US-Sanktionen gegen den Internationalen Strafgerichtshof hat Bundesjustizministerin Hubich von einem finsteren Tag für das internationale Recht gesprochen. Es sei eine bittere Pointe, dass es am gleichen Tag passiere, an dem eine ehemalige Richterin den Friedensnobelpreis erhalten habe, nämlich die Menschenrechterin Navi Pillay. Bis zur 80. Minute hat es zum Auftakt des 5. Spieltags in der Fußball-Bundesliga bis zum ersten Tor gedauert. Aber dann ist es Schlag auf Schlag gegangen. Nach einem 0:2 Rückstand hat sich Bremen in Dortmund noch einen Punkt gerettet. 2:2 stand es am Ende. Werder-Spieler Füllkrug hat das bei Sky so erklärt.
4: Die Arbeit gegen den Ball, die Bereitschaft, die ist extrem hoch. Und ich glaube, dass man das auch erste Halbzeit gesehen hat. Nach Ballverlust, wie schnell wir alle hinter den Ball kommen, wie schnell wir im Gegenpressing sind, wie schnell wir bereit sind, dass auch alle damit machen. Und ich glaube, dass man sich solche Situationen am Ende damit verdient.
3: Außerdem hat die deutsche Nationalmannschaft der Frauen im Testspiel gegen Australien mit 4:2 gewonnen.
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3: Ich bin Angela Kress. Guten Morgen. Die emiratischen Ermittler sind sich sicher, der Co-Pilot des Fly-Dubai-Flugs von Dubai nach Tel Aviv wollte die Maschine bei Tel Aviv auf den israelischen Flughafen Ben Gurion stürzen lassen. Der Verdächtige habe zwei frühere Flüge nach Tel Aviv genutzt, um sich mit der Route und dem Flugzeug vertraut zu machen. Ende September kam es zu einem mutmaßlichen Angriff des Co-Piloten auf den Piloten. Passagiere griffen ein. Eine zweite Besatzung konnte das Flugzeug schließlich landen. SPD und Linke haben schon zugestimmt. Heute stimmen auch die Grünen noch darüber ab, ob es in Mecklenburg-Vorpommern rot-rot-grüne Koalitionsverhandlungen geben soll. Sollten auch sie einverstanden sein, soll es am Montag losgehen. In den Sondierungen hatten sich die Parteien schon unter anderem darauf geeinigt, dass Kitas beitragsfrei bleiben und Schulen weiter modernisiert werden sollen. Auch die bayerischen Grünen kommen heute zusammen. Auf dem Parteitag in Landshut soll es bis morgen um Themen gehen wie zum Beispiel Energie, ein mögliches AfD-Verbotsverfahren oder digitale Gewalt. Die Fraktionschefin im Landtag Schulze hat schon die Landtagswahl 2028 im Blick. Ihr Ziel sei, in der Regierung Verantwortung zu übernehmen. Zum Auftakt des 5. Spieltags in der Fußball-Bundesliga hat es keinen Sieger gegeben. Dortmund und Bremen haben sich nach einer torreichen Schlussphase mit 2:2 getrennt. Gewonnen hat aber die deutsche Nationalmannschaft der Frauen. Im Testspiel gegen Australien hat sich die DFB-Auswahl mit 4:2 durchgesetzt.
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4: Heute Morgen ist es stellenweise frisch draußen. 6 Grad messen wir aktuell. Im Tagesverlauf verdoppeln sich die Temperaturen. Leichter Regen ist heute auch mit dabei. Und der Galaxy Wetter Trend. Morgen ist es auch recht bewölkt, aber weitestgehend trocken. Und die Sonne zeigt sich erst wieder zum Start in die neue Woche.
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0: Urlaub buchen und dabei schon überlegen, okay, wo mache ich denn eigentlich das perfekte Insta-Foto? Kommt euch vielleicht bekannt vor und damit seid ihr definitiv nicht allein. Social Media beeinflusst nämlich längst nicht mehr nur, wohin wir in den Urlaub fahren, sondern teilweise auch, was wir dort machen. Laut einem neuen Reisereport von Hilton hat jeder fünfte Deutsche das Gefühl, die perfekte Reise machen zu müssen. Und zwar auch, damit am Ende guter Content für Instagram, TikTok und Co. dabei rauskommt. Also das schöne Hotel, dann der angesagte Spot und natürlich Sonnenuntergang bitte genauso, dass er im Feed auch richtig was hermacht. Ja, und ich kenne es ja selber, wenn man irgendwo an einem schönen Ort ist, macht man natürlich erstmal ein Foto, aber den kompletten Urlaub danach planen, wo am Ende das beste Insta-Bild entsteht, das wäre mir dann doch ein bisschen zu viel. Die meisten Deutschen sehen es wohl ähnlich, neue Orte entdecken, was erleben und am Ende trotzdem halbwegs erholt wieder heimkommen. Vielleicht also der entspanntere Weg, Urlaub genießen und wenn dabei noch ein richtig gutes Insta-Foto entsteht, umso besser.
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1: Für die Gassi-Runde heute Morgen auf jeden Fall eine dickere Jacke anziehen. Außerdem kann es leichten Regen geben. Aktuell messen wir 7 Grad. Im Tagesverlauf werden es 13. Und der Galaxy-Wetter-Trend. Auch morgen bleibt es bedeckt. Mehr Chance auf Sonnenschein gibt's dann ab nächster Woche.
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0: Guten Morgen, Max hier für euch. Und Leute, ich folge ja wirklich einigen Influencern auf Instagram, aber eine XXL-Gemüse-Influencerin war bisher noch nicht mit dabei. Gibt's aber wirklich in den USA, da züchtet eine Frau nämlich seit Jahren riesiges Gemüse und zeigt ihren Followern, wie Kürbisse, Tomaten und Zucchini immer größer werden. Und ihre neueste Zucchini ist jetzt komplett eskaliert. 77 Kilo ist die schwer, ist jetzt offiziell nordamerikanischer Rekord. Und die Kürbisse sind teilweise noch viel krasser. Die haben schon über 600 Kilo gewogen. Ja, die Frage, die ich mir dann immer stelle, ist, was macht sie denn nach der Ernte mit diesem Gemüse? Gibt es dann bei ihr 3 Monate lang Kürbissuppe oder Zucchinisuppe oder sowas? Könnte ich ja schon nach 2 Tagen nicht mehr sehen. Also ein interessantes Hobby und ein spannender Rekord.
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7: Ich bin Angela Kress. Guten Morgen. KI macht ja gerade immer wieder Schlagzeilen. Jetzt meldet Anthropic einen Zwischenfall. In einem Testlauf hat deren KI falsche Hinweise auf einer Polizeiwebseite gegeben. Es ging um ungelöste Mordfälle. Die Polizei von Philadelphia sagt, es ist inakzeptabel, dass man erst jetzt von dem Vorfall Mitte Juli erfahre. Anthropic sagt, das sei Ende September erst aufgefallen, als Testläufe genauer überprüft wurden. Damit tanken billiger wird, macht US-Präsident Trump jetzt einen Deal, der viele schockiert. Hunderttausende Tonnen Diesel sollen aus Russland in die USA geliefert werden. Damit hebeln die USA vorübergehend Sanktionen aus, die es Russland schwerer machen sollen, den Krieg in der Ukraine zu finanzieren. In den USA sind bald Zwischenwahlen und Trump steht unter Druck. Die Zahl der ADHS-Diagnosen bei Bayerns Kindern und Jugendlichen ist kräftig gestiegen. Gut 1,8% erhielten im Jahr 2024 erstmals die Diagnose, ein Plus von 17% innerhalb eines Jahres. Die grundsätzliche Entwicklung sei kein Grund zur Beunruhigung, heißt es von einer Fachärztin. Sie zeige, dass ADHS zuverlässiger erkannt werde. Ausgerechnet Niklas Füllkrug hat Dortmund nach der Länderspielpause den ersten Fußball-Bundesliga-Rückschlag beschert. Der Ex-Dortmunder erzielte in der Nachspielzeit den 2:2-Ausgleich für Werder Bremen, nachdem der BVB bereits mit 2:0 geführt hatte. Es war Dortmunds erster Punktverlust nach 4 Siegen in den ersten 4 Spielen.
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8: Heute Morgen ist es stellenweise frisch draußen. 6 Grad messen wir aktuell. Im Tagesverlauf verdoppeln sich die Temperaturen. Leichter Regen ist heute auch mit dabei. Und der Galaxy Wetter Trend. Morgen ist es auch recht bewölkt, aber weitestgehend trocken. Und die Sonne zeigt sich erst wieder zum Start in die neue Woche.
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0: 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Einen schönen guten Morgen euch. Leute, auf die Idee muss man als Lehrerin auch erstmal kommen. Extra Punkte für die Klausur gegen eine Spende. Ja, in den USA soll tatsächlich eine Lehrerin ihren Schülern genau das angeboten haben. Wer Geld für ihre persönliche Spendenkampagne gibt, bekommt dafür extra Punkte in der Schule. Mit dem Geld wollte sie sich eine Reise nach Ecuador finanzieren. Und das Wilde, 6 Schüler haben tatsächlich gezahlt. Also schon ein sehr interessantes Finanzierungskonzept. Die Schule fand das Ganze aber gar nicht so lustig. Für sie war das ein Verstoß gegen die Ethikregeln und die Lehrerin wurde sofort gefeuert. Ja, ich hatte damals, ganz ehrlich gesagt, einen Punkt im Mathe-Abi. Aber ganz ehrlich, bei meinen Mathe-Kenntnissen hätte wahrscheinlich auch eine Spende nichts mehr gerettet.
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2: Für die Gassi-Runde heute Morgen auf jeden Fall eine dickere Jacke anziehen. Außerdem kann es leichten Regen geben. Aktuell messen wir 7 Grad. Im Tagesverlauf werden es 13. Und der Galaxy-Wetter-Trend. Auch morgen bleibt es bedeckt. Mehr Chance auf Sonnenschein gibt's dann ab nächster Woche.
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0: Unser lieber Dippi ist wieder da. Guten Morgen.
3: Guten Morgen.
0: Dippi, du hast eine Produktbewertung aus dem Internet für uns mitgebracht.
3: Genau.
0: Was ist es denn dieses Mal?
3: Was ganz schön ist und ich würde darauf tippen, es haben viele auch zu Hause. Achtung, kam heil an, obwohl der Karton aussah, als hätte der Paketdienst damit Fußball gespielt. Dreht gut und man bekommt ordentlich Wasser raus. Deckel ist ein bisschen fummelig.
0: Also mein Tipp war auf jeden Fall so ein Putzeimer mit diesem Wischmopp, den man so reinsteckt und dann verschwindet das Wasser. Deswegen, ne? Also ja.
3: Sehr gute Idee.
0: Und?
3: Falsch.
0: Ah.
3: Schade, Max.
0: Schade. Ja. Der Leon hat sich noch bei uns gemeldet, hat uns eine WhatsApp geschickt an die 0800 007 0076.
4: Also anhand des Kartons und dem Deckel, der ein bisschen fummelig ist, könnte es eigentlich viel sein. Aber das Einzige, was mir eingefallen ist, was ich gut drehen sollte und wo ordentlich Wasser dabei rauskommen sollte, wäre eine Salatschleuder.
3: Mhm. Oh, der Leon ist Salatschleuder. Wäre aber auch ein bisschen einfach, oder? Findest du nicht so als Produkt?
0: Ja, das stimmt.
3: Aber
0: ein Vorschlag kam noch, auch per WhatsApp von der Lena. Die hat geschrieben, es könnte auch eine so eine Mini-Waschmaschine sein, die man in den Camper mitnimmt. Wer nimmt denn eine Mini-Waschmaschine in den Camper mit?
3: Ja. Ich muss aber dazu sagen, Lena hat recht.
0: Wir,
3: allerdings jetzt? Nicht heute. Leon und die Salatschleuder ist aber die richtige Lösung.
0: Gewonnen hat er nichts.
3: Nein, nicht mal
0: eine
3: Salatschleuder. Ruhm und Ehre.
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9: Ich bin Angela Kress. Guten Morgen. Die Verbraucherzentralen warnen vor Betrügern auf dem Heizölmarkt. Heizöl ist ja gerade teuer und Betrüger würden mit vermeintlichen Schnäppchen locken, hat Bundesverbandschefin Pupp der Rheinischen Post gesagt. Von der Bundesregierung fordert sie Entlastungen für Verbraucherinnen und Verbraucher. Eine warme Wohnung dürfe kein Luxus werden. Der vereitelte Absturz einer Fly-Dubai-Maschine war als Anschlag geplant. Darin sind sich die emiratischen Behörden jetzt sicher. Der Co-Pilot soll vorgehabt haben, das Flugzeug in ein Terminal des Flughafens von Tel Aviv zu steuern. Laut Generalstaatsanwaltschaft waren die Anschläge vom 11. September 2001 in den USA sein Vorbild. Der Verdächtige soll den Flugkapitän mit einer Rettungsaxt angegriffen haben. Passagiere griffen ein, die Maschine landete schließlich sicher. In Mecklenburg-Vorpommern stehen die Zeichen auf Rot-Rot-Grün. Nach zweiwöchigen Sondierungsgesprächen haben die Verhandler von SPD, Linken und Grünen ihren Parteien empfohlen, Koalitionsverhandlungen aufzunehmen. Am Abend stimmten die Gremien der SPD und der Linken zu, die Grünen sollen heute entscheiden. Doch nur ein Punkt für Borussia Dortmund. Nach einer torreichen Schlussphase stand zum Auftakt des 5. Spieltags der Fußball-Bundesliga am Ende ein 2:2 Unentschieden gegen Bremen. BVB-Trainer Niko Kovac bei Sky.
10: Wenn du 2-0 führst zu Hause, bis zur 88. Minute alles richtig machst, den Gegner dir richtig zurechtlegst, viele Chancen auch in der zweiten Halbzeit, die er spielst, und dann durch zwei, klar, vermeidbare Fehler den Gegner im Grunde genommen wieder das Leben einhauchst, dann bist du natürlich enttäuscht, ganz klar.
9: Außerdem hat die deutsche Nationalmannschaft der Frauen im Testspiel gegen Australien einen 4:2 Sieg eingefahren.
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11: Heute Morgen ist es stellenweise frisch draußen. 6 Grad messen wir aktuell. Im Tagesverlauf verdoppeln sich die Temperaturen. Leichter Regen ist heute auch mit dabei. Und der Galaxy Wetter Trend. Morgen ist es auch recht bewölkt, aber weitestgehend trocken. Und die Sonne zeigt sich erst wieder zum Start in die neue Woche.
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0: Urlaub buchen und dabei schon überlegen, okay, wo mache ich denn eigentlich das perfekte Insta-Foto? Kommt euch vielleicht bekannt vor und damit seid ihr definitiv nicht allein. Social Media beeinflusst nämlich längst nicht mehr nur, wohin wir in den Urlaub fahren, sondern teilweise auch, was wir dort machen. Laut einem neuen Reisereport von Hilton hat jeder fünfte Deutsche das Gefühl, die perfekte Reise machen zu müssen. Und zwar auch, damit am Ende guter Content für Instagram, TikTok und Co. dabei rauskommt. Also das schöne Hotel, dann der angesagte Spot und natürlich Sonnenuntergang bitte genauso, dass er im Feed auch richtig was hermacht. Ja, und ich kenne es ja selber, wenn man irgendwo an einem schönen Ort ist, macht man natürlich erstmal ein Foto, aber den kompletten Urlaub danach planen, wo am Ende das beste Insta-Bild entsteht, das wäre mir dann doch ein bisschen zu viel. Die meisten Deutschen sehen es wohl ähnlich, neue Orte entdecken, was erleben und am Ende trotzdem halbwegs erholt wieder heimkommen. Vielleicht also der entspanntere Weg, Urlaub genießen und wenn dabei noch ein richtig gutes Insta-Foto entsteht, umso besser.
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6: Für die Gassi-Runde heute Morgen auf jeden Fall eine dickere Jacke anziehen. Außerdem kann es leichten Regen geben. Aktuell messen wir 7 Grad. Im Tagesverlauf werden es 13. Und der Galaxy-Wetter-Trend. Auch morgen bleibt's bedeckt. Mehr Chance auf Sonnenschein gibt's dann ab nächster Woche.
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0: Guten Morgen, Max hier für euch. Und Leute, ich folge ja wirklich einigen Influencern auf Instagram, aber eine XXL-Gemüse-Influencerin war bisher noch nicht mit dabei. Gibt's aber wirklich in den USA, da züchtet eine Frau nämlich seit Jahren riesiges Gemüse und zeigt ihren Followern, wie Kürbisse, Tomaten und Zucchini immer größer werden. Und ihre neueste Zucchini ist jetzt komplett eskaliert. 77 Kilo ist die schwer, ist jetzt offiziell nordamerikanischer Rekord. Und die Kürbisse sind teilweise noch viel krasser. Die haben schon über 600 Kilo gewogen. Ja, die Frage, die ich mir dann immer stelle, ist, was macht sie denn nach der Ernte mit diesem Gemüse? Gibt es dann bei ihr 3 Monate lang Kürbissuppe oder Zucchinisuppe oder sowas? Könnte ich ja schon nach 2 Tagen nicht mehr sehen. Also ein interessantes Hobby und ein spannender Rekord.
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7: Ich bin Angela Kress. Guten Morgen. Eine KI hat wieder Mist gebaut. Diesmal hat sie auf einer Polizeiseite in den USA falsche Hinweise zu einem ungelösten Mordfall geschickt und geschrieben, ich erinnere mich. In einem weiteren Fall soll sie 20 Visa-Anträge beim amerikanischen Außenministerium gestellt haben. Unternehmen trainieren aktuell KI-Agenten, die später weitgehend autonom Aufträge erfüllen sollen. Vieles wird gerade teurer und das trifft auch den Wohnungsbau. Die Bauindustrie ruft die Regierung auf, einzugreifen. Für das laufende Jahr geht Baupräsident Demuth von weniger als 200.000 fertiggestellten Wohnungen aus. Der Neuen Osnabrücker Zeitung sagte er, der Staat müsse Haushalte, Familien und Anleger durch zinsgünstige Darlehen unterstützen, an Kapital zu kommen. US-Präsident Trump hat einen Deal geschlossen, den viele scharf kritisieren. Russland soll hunderttausende Tonnen Diesel liefern. Die USA heben dafür vorübergehend Sanktionen gegen russischen Diesel auf. Ursula Winkler berichtet.
8: Washington hat eben erst schärfere Sanktionen gegen Russland beschlossen, die genau gegen die Öl- und Gasexporte zielen, die Moskaus Kriegskasse klingeln lassen. Aber US-Präsident Trump steht innenpolitisch unter Druck. Die Spritpreise sind stark gestiegen und die wichtigen Zwischenwahlen stehen an. Kiew warnte, Russland werde die USA nun noch weniger ernst nehmen. Präsident Zelensky nannte die Sanktionspause eine Investition in den Krieg.
7: Die Zahl der ADHS-Diagnosen bei Bayerns Kindern und Jugendlichen ist kräftig gestiegen. Gut 1,8% erhielten im Jahr 2024 erstmals die Diagnose, ein Plus von 17% innerhalb eines Jahres. Die grundsätzliche Entwicklung sei kein Grund zur Beunruhigung, heißt es von einer Fachärztin. Sie zeige, dass ADHS zuverlässiger erkannt werde.
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9: Kann immer noch ab und an Regen bei Werten um die 12 Grad geben. Wärmer wird's heute nicht wirklich. Im späten Nachmittag dürfte sich das mit dem Regen allerdings erledigt haben. Trotzdem bleibt's überwiegend wolkig. Der Galaxy Wettertrend. Morgen klart's immer weiter auf. Bis zu 14 Grad und einige Sonnenstrahlen dürften da trotzdem für uns drin sein.
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9: Servus, liebe Autofahrer. Aktuell freie Fahrt. Wunderbar, wenn's nicht so sein sollte und euch schon was aufgefallen ist unterwegs, Staus und Blitzer gerne durchmelden an alle anderen über unsere kostenlose Hotline per Anruf oder WhatsApp-Sprachnachricht 0800 007 0076. Danke und gute Fahrt.
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0: Ein 11 Jahre alter französischer Schlager geht aktuell viral.
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0: Felix hier, schön, dass ihr da seid. Als halber Franzose finde ich das gerade unnormal lustig, denn die halbe Welt tanzt gerade einen völlig bescheuerten Tanz auf TikTok. Ich muss ihn euch gar nicht beschreiben. Wenn ihr den Song dazu hört, checkt ihr sofort, wie das aussehen könnte. Checkt ihr? So, und das Ding ist, da tanzen längst nicht mehr nur Franzosen drauf. Mittlerweile gibt es schon KI-generierte, übersetzte Versionen wie diese hier.
2: 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Wer ist denn da? Wer ist denn da?
0: Schlimmster Ohrwurm 2026, ich schwör's euch.
2: Wer geht mir denn um 9 Uhr abends auf den Sack?
0: Oh Gott, da frage ich mich ja, was meine französische Mutter dazu sagen würde. Zufällig habe ich sie gefragt. Ja, Mama, was denkst du?
3: Na, so ein Geschmarri.

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0: Gleich 9:30. Schönen Samstag euch, der Felix hier. Und ich habe die besten aktuellen Hits für euch dabei. Ganz passend zum Wetter eigentlich. Tampa City mit so einem schwermütigen Halftime-Rocksong, kann man fast sagen. Self-aware. Also ist so das Gefühl, was ich habe, wenn ich vergessen habe, die Regenjacke anzuziehen, das Wetter vorher zu checken und dann irgendwie ja, in der Unterführung chill, bis es aufhört und überall ist alles grau und es regnet. Oh. Ja, aber das Gefühl feiern wir einfach mit guter Musik und die habe ich für euch. Gleich von Tampa City mit Self Aware, die besten aktuellen Hits hier auf Radio Galaxy. Gleich.
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0: Servus, liebe Autofahrer. Aktuell freie Fahrt. Wunderbar, wenn es nicht so sein sollte und euch schon was aufgefallen ist unterwegs. Staus und Blitzer gerne durchmelden an alle anderen über unsere kostenlose Hotline per Anruf oder WhatsApp-Sprachnachricht 0800 007 0076. Danke und gute Fahrt.
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0: Nürnberg ist eine echte Talentschmiede, die ihresgleichen sucht. Denn die 28-jährige Adina Petrie aus Nürnberg könnte vielleicht die nächste große Abräumerin in der aktuellen Staffel The Voice of Germany sein. Spannende Sache.
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0: Felix hier, schön, dass ihr da seid und herzlich willkommen im Studio, Adina.
2: Dankeschön, dass ich da sein darf.
0: Das Besondere bei dir ist, du singst und rappst. Wie hat das angefangen und was hast du musikalisch schon für Meilensteine gehabt?
2: Also angefangen hat das natürlich, wie jeder Sänger, Sängerin, glaube ich, das sagen würde, als ich klein war, unter der Dusche für einen selber. Aber tatsächlich hatte ich dann irgendwann angefangen, eigene Songs zu schreiben und die auf Insta hochzuladen. Und dann wurde ich hier vom Kollektiv Last Wing Flow aus Nürnberg angeschrieben. Mhm. Und damals habe ich mich aber nicht getraut zu sagen, dass ich auch rap. Und ich habe immer gesagt, ja, ich flow. Jetzt kann ich es mittlerweile sagen, ich rap auch.
0: Nice. Du bist ja tatsächlich bei den Blind Auditions schon weitergekommen. Gleich zwei Coaches haben sich für dich umgedreht. Und das zu Recht.

0: Papa.
1: Ja, was macht das mit dir, das nochmal zu hören?
2: Ah, oh, das ist so, also es war krass. Aber ich weiß, dass ich an dem Tag, also ich war so krank. Ich hatte eine Rachenentzündung und hatte den Tag vorher noch Fieber. Ich habe irgendwie, glaube ich, 60 Euro ausgegeben bei der Apotheke in der Früh. Den Kassenzettel habe ich noch, der wird eingerahmt.
1: Wer hat sich da für dich umgedreht?
2: Also die Fanta 4, also Michi und Smudo haben sich umgedreht für mich und Nico Santos.
1: Wow.
2: Nico Santos wurde aber geblockt. Das heißt, ich werde dann automatisch ins Team Fanta 4 so geschmissen.
1: Ja.
2: Hat aber für mich super gepasst, weil es waren eh einer meiner Favoriten.
1: Wie geht's jetzt für dich weiter bei The Voice?
2: Ja, es wird ganz spannend. Also ich freue mich auf jeden Fall super krass auf die Battles. Da werden wir zusammen gemischt und kriegt einen Song zusammen, den wir zusammen lernen müssen. Also noch ein anderer Kandidat oder Kandidatin. Und es ist auf jeden Fall ein sehr, sehr crazy Song gewesen, den ich gekriegt habe. Und damit hat wirklich auch, glaube ich, keiner gerechnet. Deswegen bin ich sehr gespannt, was die Welt dazu sagt.
1: Ja, bin ich auch mal sehr gespannt. Dann drücken wir natürlich ganz, ganz fest die Daumen. The Voice of Germany,
2: danke,
1: Teilnehmerin
2: schön.
1: Adina Petri aus Nürnberg war das. Schön, dass du da warst.
2: Danke, danke. Tschüss. 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

0: Sich an einen alten Klassiker ranzutrauen, da gehört schon was dazu. Aber erstmal guten Morgen an diesem Samstag. Ich freue mich, dass ihr dabei seid. Ich bin Felix und ihr hört Radio Galaxy. Ja, rein ins Wochenende mit fetten Partysound hätte ich doch jetzt schon mal gesagt. Auch um die Uhrzeit. Total wurscht. Wenn ihr noch eine Schicht zu erledigen habt, dann tankt ihr am besten jetzt Energie von Bebe Rexha mit ihrer aktuellen New Religion. Und da steckt ein Sample aus 1995 drin. Ja, der legendäre Faithless Insomnia Sample, dieses I can't get no sleep. Ja, vielleicht war die Nacht auch kurz bei euch. Ja, gestern war immerhin Freitagabend, aber ihr tankt jetzt mal ordentlich Energie mit Bebe Rexha und dem Rest unserer Playlist. Die besten aktuellen Hits für euren Samstag hier auf Radio Galaxy gleich.
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15: Ich bin Angela Kress. Damit tanken billiger wird, macht US-Präsident Trump jetzt einen Deal, der viele schockiert. Hunderttausende Tonnen Diesel sollen aus Russland in die USA geliefert werden. Damit hebeln die USA vorübergehend Sanktionen aus, die es Russland schwerer machen sollen, den Krieg in der Ukraine zu finanzieren. In den USA sind bald Zwischenwahlen und Trump steht unter Druck. Der Besuch von Altkanzler Schröder beim russischen Präsidenten Putin zu dessen Geburtstag sorgt für Kritik. In einer Umfrage sagen insgesamt 56% der Befragten, dass sie es unangemessen finden. Ein Viertel findet es angemessen. Dirk Zeitler berichtet.
16: Bei der Beurteilung der Altkanzlervisite in Moskau gibt es Unterschiede zwischen Ost und West. In Ostdeutschland finden nur 42% den Besuch unangemessen. Im Westen ist es eine klare Mehrheit. Der frühere SPD-Chef Schröder hat bei Putin am Mittwoch dessen 74. Geburtstag gefeiert. Schröder steht nicht nur wegen seiner Freundschaft zu Putin, sondern auch für sein geschäftliches Engagement in Russland seit Jahren in der Kritik.
15: Das CDU-Präsidium will ab morgen die jüngsten Wahlschlappen aufarbeiten. Im Vorfeld fordern führende Christdemokraten, die Alltagsprobleme der Menschen mehr in den Blick zu nehmen. Thüringens Ministerpräsident Vogt etwa sagte, man müsse darüber reden, wie das Leben wieder bezahlbar werde. Er erwarte einen inhaltlichen Neustart. Fast 3,9 Kilometer schwimmen, gut 180 Kilometer Radfahren und ein Marathon. Heute findet auf Hawaii der Ironman statt. 2019 hatten Jan Frodeno und Anne Haug einen deutschen Doppeltriumph gefeiert.
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0: ein regnerischer Morgen und ein regnerischer Vormittag und ein regnerischer Nachmittag. Aber der späte Nachmittag dürfte sich regentechnisch beruhigen. Jetzt haben wir erstmal Werte um die 12 Grad und daraus werden eigentlich auch nicht wirklich mehr. Der Galaxy-Wettertrend morgen dann schon etwas freundlicher bei 14 Grad und einigen Sonnenstrahlen.
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0: Servus, liebe Autofahrer. A3 Linz Richtung Passau. 2 Kilometer Stau zwischen Pocking und Passau Süd. Da sind es fast 20 Minuten, die es länger braucht. Rüber zur A8 München Richtung Salzburg. Zwischen dem Dreieck Inntal und Rohrdorf sind es schon 3 Kilometer Stau. Hier dauert es eine Viertelstunde länger. Bleiben wir auf der A8, schon Salzburg Richtung München. 3 Kilometer Stau sind es auch dort. Zwischen Aachenmühle und Rosenheim knapp 20 Minuten braucht ihr dort länger. Letzte Meldung, ein frischer Unfall auf der A96 Lindau Richtung München. Die Unfallstelle ist aktuell noch ungesichert. Rechter Fahrstreifen ist erstmal für euch dicht, wird enger und nicht ganz ungefährlich beim Vorbeifahren. Gut aufpassen also, wenn ihr im Bereich zwischen Weißensberg und Wangen West unterwegs sein solltet. Ansonsten noch was gesehen, Stausblitzer, dann gerne allen anderen Bescheid geben. Per Anruf oder WhatsApp-Sprachnachricht kostenlos für euch, natürlich immer unter 0800 007 0076. Danke und gute Fahrt.
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0: 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Ein Love-Song, aber für die Familie.
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0: Felix hier, schön, dass ihr dabei seid. Es gibt frischen Sound von Michael Schulte. Der Song heißt Cover Me und es geht darum, dass er seinen beiden Söhnen wirklich alles widmet. Wirklich seine komplette Energie und wirklich alles für sie tun wird. Und der Song, Leute, ihr werdet es gleich selber hören. Der klingt wirklich so, als würde Michael Schulte ja bei stürmenden, strömenden Regen durch die Stadt rennen und noch irgendwie schnell was beim Discounter holen, irgendwie eine Packung Milch, damit der Nachtisch für die beiden Söhne endlich gemacht wird, aber total krass inszeniert in so einem Musikvideo und in Zeitlupe und ganz dramatischer Sound. Aber ich feier's total. Hier ist er jetzt für euch. Unser Hit-Tipp der Woche, Michael Schulte mit Cover You. 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

0: Schönen Samstag euch. Hier ist Radio Galaxy mit Felix um kurz vor 10:30 und in Franken, ne, da wo ich herkomme, da sagt man ja, hopp jetzt, mach mal, ja, wenn man sich schicken und beeilen soll. Ich bin ja dafür, einen neuen Begriff einzuführen. Ich würde mal sagen, wenn wir uns jetzt hier, wenn ihr zu spät seid, ja, und heute arbeiten solltet vielleicht, ne, kann ja sein, dann sage ich euch, dai dai! Checkt ihr? So schlecht. Ich bin nicht lustig, ich weiß. Ich lache immer am lautesten über meine eigenen Witze, auch in den Redaktionsmeetings. Aber egal, ich stehe dazu. Dai Dai von Shakira und Burna Boy. Ja, eine andere Überleitung ist mir jetzt auch nicht mehr eingefallen. Der ist auf jeden Fall ein sehr nicer Track, um wieder reinzustarten. Um kurz nach 10:30 hier auf Radio Galaxy. Schönes Wochenende schon mal. Besten aktuellen Hits gleich.
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0: Servus, liebe Autofahrer. A3 Linz Richtung Passau, 2 Kilometer Stau zwischen Pocking und Passau Süd. Da sind es fast 20 Minuten, die es länger braucht. Rüber zur A8. München Richtung Salzburg. Zwischen dem Dreieck Inntal und Rohrdorf sind schon 3 Kilometer Stau. Hier dauert es eine Viertelstunde länger. Bleiben wir auf der A8, schon Salzburg Richtung München. 3 Kilometer Stau sind es auch dort. Zwischen Achenmühle und Rosenheim knapp 20 Minuten braucht ihr dort länger. Letzte Meldung, ein frischer Unfall auf der A96 Lindau Richtung München. Die Unfallstelle ist aktuell noch ungesichert. Rechter Fahrstreifen ist erstmal für euch dicht, wird enger und nicht ganz ungefährlich beim Vorbeifahren. Gut aufpassen also, wenn ihr im Bereich zwischen Weißensberg und Wangen West unterwegs sein solltet. Ansonsten noch was gesehen, Stausblitzer, dann gerne allen anderen Bescheid geben. Per Anruf oder WhatsApp-Sprachnachricht kostenlos für euch natürlich immer unter 0800 007 0076. Danke und gute Fahrt.
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0: Private Fahrdienste wie Uber, Bolt und Co. werden ab sofort wieder günstiger, zumindest in München.
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0: Felix hier, schön, dass ihr da seid. Erst hatte die Stadt München Mindestpreise für Unternehmen wie Uber eingeführt. Jetzt hat das Verwaltungsgericht München da die Bremse reingehauen und die Mindestpreise wieder gekippt. Taxifahren ist ja grundsätzlich nicht immer so wahnsinnig günstig. Alternativ holen sich dann natürlich viele lieber ein Bolt oder ein Uber. Da das der Taxiindustrie aber gar nicht gut schmeckt, wurden die Mindestpreise in München festgelegt. Ergebnis: allein bei Bolt 40.000 Fahrten weniger, die gebucht wurden. Gegen die Preise wurde jetzt in erster Instanz erfolgreich geklagt. Heißt für euch, die Fahrten mit Uber und Bolt sind ab sofort wieder deutlich günstiger. Hätt's das Urteil aber mal schon vor der Wiesn gegeben, Mensch. Aber egal.

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0: Gleich ist 11. Schön, dass ihr da seid. Ich bin Felix und ihr hört Radio Galaxy am Samstag. Wir bewegen uns schon so langsam. Ach, ich mach's kurz. Ja, wir bewegen uns auf die Mittagszeit zu. Mein Magen knurrt und ja, deswegen haben mir kurz die Worte gefehlt. Ich glaube, ich mache mein Essen so ein bisschen früher. Ja, doch. Ein paar Songs habe ich ja Zeit. Sehr gute Musik haben wir nämlich auch da von Teddy Swims gleich reinzustarten und kurz nach 11 mit Mr. Know-It-All. Was für eine Soul-Stimme und was für ein cooles Arrangement in diesem Song drin steht. Echte Streicher, die gar nicht streichen, sondern zupfen. Ne? Nennt sich Pizzicato, habe ich irgendwann mal in der Schule im Musikunterricht gelernt. Klingt total geil, kann man coole Melodien mitmachen. Und die gibt's alle für euch jetzt gleich hier auf Radio Galaxy, die besten aktuellen Hits.
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11: Ich bin Angela Kress. Der CSU-Politiker Weber wirbt dafür, die scharfe politische Abgrenzung hin zur AfD aufzuweichen. Das bisherige Brandmauerkonzept sei gescheitert, sagte er der Süddeutschen Zeitung. Ursula Winkler berichtet.
12: Mit Blick auf die Minderheitsregierungen in den Landtagen von Thüringen und Sachsen etwa stellt er eine noch linkere Politik seiner Partei fest, da man ja dauernd mit den linken Parteien abstimme. Umgekehrt stelle die AfD im Parlament CDU-Inhalte zur Abstimmung, aber die Union sei dann wegen der Brandmauer gezwungen, dagegen zu stimmen. Weber selbst hat im EU-Parlament schon mit rechten Parteien zusammengearbeitet. Mit ihrer Hilfe trieb seine EVP-Fraktion etwa ein Gesetzesprojekt zur Verschärfung der Asylpolitik voran.
11: Eine KI hat wieder Mist gebaut. Diesmal hat sie auf einer Polizeiseite in den USA falsche Hinweise zu einem ungelösten Mordfall geschickt und geschrieben, ich erinnere mich. In einem weiteren Fall soll sie 20 Visa-Anträge beim amerikanischen Außenministerium gestellt haben. Unternehmen trainieren aktuell KI-Agenten, die später weitgehend autonom Aufträge erfüllen sollen. Die Verbraucherzentralen warnen vor Betrügern auf dem Heizölmarkt. Heizöl ist ja gerade teuer und Betrüger würden mit vermeintlichen Schnäppchen locken, hat Bundesverbandschefin Pupp der Rheinischen Post gesagt. Von der Bundesregierung fordert sie Entlastungen für Verbraucherinnen und Verbraucher. Eine warme Wohnung dürfe kein Luxus werden. Energie, ein mögliches AfD-Verbot, digitale Gewalt. Es sind einige Themen, die auf der Tagesordnung für den Parteitag der Bayerischen Grünen stehen. Der findet heute und morgen in Landshut statt. In Umfragen lag die Partei zuletzt bei 13% und damit ein gutes Stück entfernt von einstigen Rekordzahlen von zeitweise mehr als 20%. Ein neuer Landtag wird in Bayern voraussichtlich in 2 Jahren gewählt.
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0: Kann immer noch ab und an Regen bei Werten um die 12 Grad geben. Wärmer wird's heute nicht wirklich. Im späten Nachmittag dürfte sich das mit dem Regen allerdings erledigt haben. Trotzdem bleibt's überwiegend wolkig. Der Galaxy Wettertrend. Morgen klart's immer weiter auf. Bis zu 14 Grad und einige Sonnenstrahlen dürften da trotzdem für uns drin sein.
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0: Servus, liebe Autofahrer. Auf der A7 Füssenreute Richtung Ulm dauert's für euch 20 Minuten länger wegen 9 Kilometern Stop and Go zwischen Alten Innenstadt an der Iller und dem Dreieck die Städten. A8 München Richtung Salzburg. Über 20 Minuten sind es extra für euch. Zwischen dem Dreieck Inntal und Rohrdorf 4 Kilometer Stau haben wir dort. Dann bleiben wir nochmal auf der A8, schauen aber Salzburg Richtung München. Eine halbe Stunde Zeitverlust erwartet euch zwischen Fraßdorf und Rosenheim wegen 6 Kilometern Stau. Letzte Meldung bitte noch. Aufpassen, A99 München Nord Richtung Münchner Süden. Zwischen Kirchheim bei München und dem Kreuz München Ost. Da sind Gegenstände auf der Fahrbahn verteilt. Der rechte Fahrstreifen ist blockiert. Passt auf beim Vorbeifahren und rechnet mit ein paar extra Minuten. So, jetzt zu euch, Staus und Blitzer. Vielleicht habt ihr ja noch was gesehen und seid unterwegs. Dann gerne her damit. Ich sag's allen anderen weiter. Anrufen oder WhatsApp-Sprachnachricht rausschicken. Geht auch kostenlos. Ins Studio geht's über die 0800 007 0076. Danke und gute Fahrt.
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0: Also, eigentlich hatte ich an dieser Stelle geplant, euch vom Jugendwort des Jahres 2026 zu erzählen. Felix hier, schön, dass ihr dabei seid. Ja, nur hat der Langenscheid Verlag keine Uhrzeit gesagt, wo er das veröffentlichen will. Ich weiß nur, und die ganze Welt weiß nur, dass es heute wohl stattfinden wird. Ich kann ja nur meinen Favoriten nochmal hier platzieren. Und Susanne Daubner zitieren, die das immer so toll vorliest.
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0: Das wäre mein Favorit für dieses Jahr. Und ich finde, es ist absoluter Rage Bait, zu sagen, dass heute das Jugendwort rauskommt, aber dann keine Uhrzeit zu nennen.
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0: Kurz vor halb zwölf, meine Lieben. Hier ist Radio Galaxy mit Felix an diesem Samstag. In einer halben Stunde ist auch schon Mittag und Nico Santos hat eine sehr sympathische Ansage noch für ein Tässchen Tee, ein bisschen länger zu bleiben. Why Don't You Stay von ihm mit so einem ganz, ganz kleinen Hinweis auf einen Song, den es schon in der Vergangenheit mal gab. Vielleicht erkennt ihr es ja, wenn das Schlagzeug dann um kurz nach halb zwölf einsetzt. Mich erinnert das total an Song 2 von Blur, dieses Woohoo. Aber checkt mal selber, was euch da durch den Kopf geht bei diesem Lied. Ich finde, es macht sehr gute Laune. Es ist eine gelungene Sache und den Song gibt es gleich für euch hier auf Radio Galaxy. Nico Santos mit Why Don't You Stay auf Radio Galaxy gleich.
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0: Servus, liebe Autofahrer. Auf der A7 Füssenreute Richtung Ulm dauert es für euch 20 Minuten länger wegen 9 Kilometern Stop and Go.

0: zwischen Altenstadt an der Iller und dem Dreieck die Städten. A8 München Richtung Salzburg. Über 20 Minuten sind es extra für euch. Zwischen dem Dreieck Inntal und Rohrdorf 4 Kilometer Stau haben wir dort. Dann bleiben wir nochmal auf der A8, schauen aber Salzburg Richtung München. Eine halbe Stunde Zeitverlust erwartet euch zwischen Fraßdorf und Rosenheim wegen 6 Kilometern Stau. Letzte Meldung bitte noch. Aufpassen, A99 München Nord Richtung Münchner Süden. Zwischen Kirchheim bei München und dem Kreuz München Ost. Da sind Gegenstände auf der Fahrbahn verteilt. Der rechte Fahrstreifen ist blockiert. Passt auf beim Vorbeifahren und rechnet mit ein paar extra Minuten. So, jetzt zu euch, Staus und Blitzer. Vielleicht habt ihr ja noch was gesehen und seid unterwegs. Dann gerne her damit. Ich sag's allen anderen weiter. Anrufen oder WhatsApp-Sprachnachricht rausschicken. Geht auch kostenlos. Ins Studio geht's über die 0800 007 0076. Danke und gute Fahrt.
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0: Eine 60 Jahre alte Münchnerin ist Opfer von einem Betrug in Millionenhöhe geworden.
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0: Felix hier, schön, dass ihr da seid. In München, wissen wir ja, gibt es eine gute Handvoll Millionäre. Eine davon wollte sich eine Ruhestandswohnung kaufen. Die 60-jährige Münchnerin hatte sich auch ein Objekt rausgesucht und per Mail die Kontodaten bekommen. Bloß war die Mail gar nicht vom Makler. Irgendwelche Betrüger haben sich dazwischen gehackt und kurzerhand die Kohle einkassiert. Über 1,1 Millionen Euro sind damit futsch. Immerhin konnte durch das schnelle Handeln von der Münchner Kripo ein Großteil des Geldes sichergestellt werden. Aber dass sich mittlerweile auch bei privaten Käufen die Hacker reinfuchsen, ist laut Polizei in dem Umfang noch nicht so passiert. Generell ist es, glaube ich, aber ganz gut, bei irgendwelchen größeren Überweisungen alles fünfmal gegenzuchecken, damit ja nichts schief geht. Aber ich glaube, ich selber werde niemals auf diese Betrugsmasche reinfallen. Jetzt nicht, weil ich mich für so super schlau halte, sondern ich bin halt einfach leider kein Millionär.
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0: Boah, jetzt grillen. Das wäre es irgendwie, ne? Ja, der Sommer ist vorbei. Wir machen uns jetzt vielleicht alternativ irgendwann eine Kürbissuppe mit Kokosmilch und Cashewkern oder so. Bisschen Balsamico-Essig drüber. Ihr merkt, ich habe immer noch sehr großen Hunger. Ich bin einfach riesiger Fan von gutem Essen. Vor allem von frisch und selber gekocht, ne? Ja, also. Während die Suppe kocht, ja, und ihr sie püriert, braucht ihr was zum Übertönen. Da habe ich für euch Silverware von Tampa City drin. Ist ein unfassbar geiler Mitgröhl-Chorus mit drin. Also ein Refrain, da könnt ihr gar nicht anders als mitzugrölen. Vielleicht lasst ihr auch einfach den Sänger der Band Tampa City grölen und hört einfach nur zu. Das ist dann auch okay. Damit kann ich leben. Um kurz nach 12 auf jeden Fall dieser Song und ganz viele weitere der besten aktuellen Hits in dieser Playlist auf Radio Galaxy gleich.
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12: Ich bin Angela Kress. KI sorgt gerade immer wieder für Schlagzeilen, diesmal die der Firma Anthropic. Da sind Tests aus dem Ruder gelaufen und der Vorfall reiht sich damit in eine Reihe von Pannen ein, berichtet Katrin Müller.
13: Die Firmen trainieren aktuell sogenannte KI-Agenten, also Software, die im Auftrag der Nutzer selbstständig Aufgaben erfüllen soll. Das hat die KI auch gemacht, aber nicht immer im Sinne des Erfinders bzw. Entwicklers. Neben Falschaussagen der KI von Anthropic auf einer Polizei-Website tauchten auch fleißig von der Software ausgefüllte Online-Formulare auf.
12: In mehreren Städten finden heute wieder sogenannte Prüfdemos statt. Die Initiative fordert, dass die Parteien, die vom Verfassungsschutz als rechtsextremer Verdachtsfall oder gesichert rechtsextrem eingestuft wurden, vom Bundesverfassungsgericht überprüft werden. Im September waren tausende Menschen unter anderem in München, Mainz und Magdeburg auf die Straßen gegangen. Vieles wird gerade teurer und das trifft auch den Wohnungsbau. Die Bauindustrie ruft die Regierung auf, einzugreifen. Für das laufende Jahr geht Baupräsident Demuth von weniger als 200.000 fertiggestellten Wohnungen aus. Der Neuen Osnabrücker Zeitung sagte er, der Staat müsse Haushalte, Familien und Anleger durch zinsgünstige Darlehen unterstützen, an Kapital zu kommen. Heute ist Welttag der seelischen Gesundheit und Bayerns Gesundheitsministerin Gerlach wirbt aus diesem Anlass für mehr Offenheit im Umgang mit psychischen Erkrankungen. RKI-Umfragen zeigen mehr psychische Belastung seit 2020. Und Forscher sagen auch, psychische Erkrankungen sind die Hauptursache für Frühberentungen und ein Hauptgrund für Krankschreibungen.
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0: Ein regnerischer Morgen und ein regnerischer Vormittag und ein regnerischer Nachmittag. Aber der späte Nachmittag dürfte sich regentechnisch beruhigen. Jetzt haben wir erstmal Werte um die 12 Grad und daraus werden eigentlich auch nicht wirklich mehr. Der Galaxy-Wettertrend, morgen dann schon etwas freundlicher bei 14 Grad und einigen Sonnenstrahlen.
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0: Servus, liebe Autofahrer, und aufpassen, es sind Rehe auf der Fahrbahn unterwegs. A7 Füssenreute, Ulm in beiden Richtungen zwischen Föhringen und dem Dreieck Hittistetten. Schauen wir uns doch gleich mal das Geschehen auf der A7 Füssenreute Richtung Ulm an. Zwischen Altenstadt an der Iller und dem Dreieck Hittistetten warten 13 Kilometer Stop-and-Go auf euch. Eine halbe Stunde dauert es dort länger. A8 München Richtung Salzburg. 3 Kilometer Stau sorgen für 20 Minuten Verspätung zwischen dem Dreieck Inntal und Rohrdorf. Und A8 Salzburg Richtung München zwischen Bernau am Chiemsee und Rosenheim auch viel los. 6 Kilometer Stau, eine Dreiviertelstunde dauert es dort schon für euch länger. A9 München Richtung Nürnberg, 20 Minuten könnt ihr auch einen Top drauf rechnen. Zwischen Langenbruck und Ingolstadt Nord sind nämlich 7 Kilometer Stop and Go. Und auf der Gegenrichtung zwischen Manching und Pfaffenhofen an der Ilm 7 Kilometer Stau, knapp 40 Minuten dauert es dort für euch länger. Also einiges los, vielleicht aber immer noch nicht alles. Ihr habt vielleicht noch was gesehen, Stausblitzer, einfach durchmelden über uns per Anruf oder WhatsApp. Sprachnachricht 0800 007 0076. Vielen Dank euch und gute Fahrt.
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0: Ein 11 Jahre alter französischer Schlager geht aktuell viral.
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0: Felix hier, schön, dass ihr da seid. Als halber Franzose finde ich das gerade unnormal lustig, denn die halbe Welt tanzt gerade einen völlig bescheuerten Tanz auf TikTok. Ich muss ihn euch gar nicht beschreiben. Wenn ihr den Song dazu hört, checkt ihr sofort, wie das aussehen könnte. Checkt ihr? So, und das Ding ist, da tanzen längst nicht mehr nur Franzosen drauf. Mittlerweile gibt es schon KI-generierte, übersetzte Versionen wie diese hier.
2: Klopf, klopf, es klopft an der Tür. Wer ist denn da? Wer ist denn da?
0: Schlimmster Ohrwurm 2026, ich schwör's euch.
2: Wer geht mir denn um 9 Uhr abends auf den Sack?
0: Oh Gott, da frage ich mich ja, was meine französische Mutter dazu sagen würde. Zufällig habe ich sie gefragt. Ja, Mama, was denkst du?
3: Na, so ein Schmarri.

0: Kurz vor halb eins. Schön, dass ihr da seid. Schönes Wochenende. Der Samstag ist das mit Felix und ich freue mich sehr, dass ihr dabei seid. Ich habe sehr, sehr fresche Songs für euch rein. Denn einer davon, also der Song New Religion, der ist sehr geschichtsträchtig. Ja. 1995 kam nämlich Faithless mit Insomnia raus und das ist natürlich super, super, super, super, super krass, sich da ranzutrauen als Sängerin und Songwriterin. Und Bebe Rexha ist eine Sängerin und Songwriterin mit ganz dicken Eiern und die hat sich an diesen Klassiker herangetraut, einen Text drüber geschrieben und eine krasse Melodie drauf gesungen und das gönnen wir uns zum Reinstarten um kurz nach halb eins hier auf Radio Galaxy, die besten aktuellen Hits gleich.
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0: Servus, liebe Autofahrer, und aufpassen, es sind Rehe auf der Fahrbahn unterwegs. A7 Füssenreute, Ulm in beiden Richtungen zwischen Föhringen und dem Dreieck Hittistetten. Schauen wir uns doch gleich mal das Geschehen auf der A7 Füssenreute Richtung Ulm an. Zwischen Altenstadt an der Iller und dem Dreieck Hittistetten warten 13 Kilometer Stop and Go auf euch. Eine halbe Stunde dauert es dort länger. A8 München Richtung Salzburg. 3 Kilometer Stau sorgen für 20 Minuten Verspätung zwischen dem Dreieck Inntal und Rohrdorf. Und A8 Salzburg Richtung München, zwischen Bernau am Chiemsee und Rosenheim auch viel los. 6 Kilometer Stau, eine Dreiviertelstunde dauert es dort schon für euch länger. A9 München Richtung Nürnberg, 20 Minuten, könnt ihr auch einen Top drauf rechnen. Zwischen Langenbruck und Ingolstadt Nord sind nämlich 7 Kilometer Stop and Go. Und auf der Gegenrichtung zwischen Manching und Pfaffenhofen an der Ilm 7 Kilometer Stau, knapp 40 Minuten dauert es dort für euch länger. Also einiges los, vielleicht aber immer noch nicht alles. Ihr habt vielleicht noch was gesehen, Stausblitzer, einfach durchmelden über uns per Anruf oder WhatsApp. Sprachnachricht 0800 007 0076. Vielen Dank euch und gute Fahrt.
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0: Nürnberg ist eine echte Talentschmiede, die ihresgleichen sucht. Denn die 28-jährige Ardina Petrie aus Nürnberg könnte vielleicht die nächste große Abräumerin in der aktuellen Staffel The Voice of Germany sein. Spannende Sache.
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0: Felix hier, schön, dass ihr da seid und herzlich willkommen im Studio, Ardina.
2: Dankeschön, dass ich da sein darf.
0: Das Besondere bei dir ist, du singst und rappst. Wie hat das angefangen und was hast du musikalisch schon für Meilensteine gehabt?
2: Also angefangen hat das natürlich, wie jeder Sänger, Sängerin, glaube ich, das sagen würde, als ich klein war, unter der Dusche für einen selber. Aber tatsächlich hatte ich dann irgendwann angefangen, eigene Songs zu schreiben und die auf Insta hochzuladen. Und dann wurde ich hier vom Kollektiv Last Wing Flow aus Nürnberg angeschrieben. Mhm. Und damals habe ich mich aber nicht getraut zu sagen, dass ich auch rap. Und ich habe immer gesagt, ja, ich flow. Jetzt kann ich es mittlerweile sagen, ich rap auch.
0: Nice. Du bist ja tatsächlich bei den Blind Auditions schon weitergekommen. Gleich zwei Coaches haben sich für dich umgedreht. Und das zu Recht.

0: Bounce back, no problem.
1: Ja, was macht das mit dir, das nochmal zu hören?
2: Oh, das ist so, also es war krass. Aber ich weiß, dass ich an dem Tag, also ich war so krank. Ich hatte eine Rachenentzündung und hatte den Tag vorher noch Fieber. Ich habe irgendwie, glaube ich, 60 Euro ausgegeben bei der Apotheke in der Früh. Den Kassenzettel habe ich noch, der wird eingerahmt.
1: Wer hat sich da für dich umgedreht?
2: Also die Fanta 4, also Michi und Smudo haben sich umgedreht für mich und Nico Santos.
1: Wow.
2: Nico Santos wurde aber geblockt. Das heißt, ich werde dann automatisch ins Team Fanta 4 so geschmissen.
1: Ja.
2: Hat aber für mich super gepasst, weil es waren eh einer meiner Favoriten.
1: Wie geht's jetzt für dich weiter bei The Voice?
2: Ja, es wird ganz spannend. Also ich freue mich auf jeden Fall super krass auf die Battles. Da werden wir zusammen gemischt und kriegt einen Song zusammen, den wir zusammen lernen müssen. Also noch ein anderer Kandidat oder Kandidatin. Und es ist auf jeden Fall ein sehr, sehr crazy Song gewesen, den ich gekriegt habe. Und damit hat wirklich auch, glaube ich, keiner gerechnet. Deswegen bin ich sehr gespannt, was die Welt dazu sagt.
1: Ja, bin ich auch mal sehr gespannt. Dann drücken wir natürlich ganz, ganz fest die Daumen. The Voice of Germany, Teilnehmerin Adina Petrie aus Nürnberg war das. Schön, dass du da warst.
2: Danke, danke. Tschüss. 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
11: Kann immer noch ab und an Regen bei Werten um die 12 Grad geben. Wärmer wird's heute nicht wirklich. Im späten Nachmittag dürfte sich das mit dem Regen allerdings erledigt haben. Trotzdem bleibt's überwiegend wolkig. Der Galaxy-Wettertrend. Morgen klart's immer weiter auf. Bis zu 14 Grad und einige Sonnenstrahlen dürften da trotzdem für uns drin sein.
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11: Servus, liebe Autofahrer. Auf der A7 Füssen-Reutte Richtung Ulm nach wie vor viel los. 14 Kilometer Stop and Go. Eine halbe Stunde dauert's länger zwischen Altenstadt an der Iller und dem Dreieck Hilti-Stetten. A8 Salzburg Richtung München. Fast eine Dreiviertelstunde dauert es dort länger wegen 5 Kilometern Stau zwischen Bernau am Chiemsee und Rosenheim. A9 München Richtung Nürnberg. Zwischen Manching und Denkendorf 9 Kilometer Stau. Gut 20 Minuten dauert es dort länger. Und A9 Nürnberg Richtung München. Zwischen Manching und Allershausen 8 Kilometer Stau. 25 Minuten könnt ihr da mal drauf rechnen. A92, Deggendorf Richtung München. Zwischen Dingolfingen Mitte und Dingolfingen West ist der rechte Fahrstreifen blockiert. Aufpassen bitte, die Unfallstelle, die dort ist, die ist aktuell noch ungesichert. Bleiben wir gleich auf der A92, schauen aber München Richtung Deggendorf. Zwischen Landau an der Isar und Wallersdorf West. Da ist ein Müllsack auf dem linken Fahrstreifen, auch da gut aufpassen. Dann sind nach einem Unfall Personen zur Absicherung zu Fuß auf der Fahrbahn unterwegs. A96 Lindau Richtung München, zwischen Stetten und Mindelheim. Und dort erwarten euch auch 3 Kilometer Stau und 20 Minuten Zeitverlust. Das war einiges, aber vielleicht habt ihr trotzdem noch was gesehen. Staus, Blitzer gerne durchmelden an alle anderen per Anruf oder WhatsApp-Sprachnachricht. Natürlich für euch kostenlos unter 0800 007 0076. Danke und gute Fahrt.
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1: Schön, dass du mit dabei bist heute, denn du bekommst von uns tatsächlich jetzt 100 Euro netto steuerfrei. Heute per Echtzeitüberweisung. Geht sofort auf dein Konto, wenn du uns sagst, was hier rauskommt.
2: An deinen Händen hast du 10 Finger. Wie viele Finger hast du dann an 10 Händen?
1: Ja, also, an deinen Händen hast du 10 Finger. Wie viele Hände hast du dann an 10 Händen? Also wie viele Finger hast du an 10 Händen? So ist es richtig. 0137 90 30 200. So, jetzt sind wir voll da. 0137 90 30 200 für 50 Cent aus allen deutschen Netzen. Bitte jetzt direkt rein in die Leitung.
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1: So, hör mal hier nochmal rein.
2: An deinen Händen hast du 10 Finger. Wie viele Finger hast du dann an 10 Händen?
1: 0137 90 30 200 0137 90 30 200 für 50 Cent aus allen deutschen Netzen. Bin ich allein im Studio. Bei mir ist die Chrissy für die Sofortüberweisung zuständig. Hallo, Dri.
4: Hallo zurück. Ja, genau. Wir sorgen dafür, dass das Geld heute noch rausgeht, per Echtzeitüberweisung natürlich.
1: Dann, the question is, what is the question?
2: An deinen Händen hast du 10 Finger. Wie viele Finger hast du dann an 10 Händen?
1: 0137 90 30 200 mit Glücksleitung 3. Bist du live in der Show? 0137 90 30 200 für 50 sind aus allen deutschen Netzen. Frage richtig beantworten. 100 Euro kassieren finde ich eine schöne Sache. Also wenn du Interesse hast mitzuspielen, dann bitte jetzt. Wir haben viele Runden vorbereitet und da ist der erste live im Studio mit dem Chance-Button. Wer ist dran? Hallo.
5: Ja, Matthias, hi.
1: Matthias, ich grüße dich. Hallo. So, Matthias, was kommt denn raus?
5: Ja, passend zu meinem Geburtstag am Dienstag, 50.
1: Das ist Wahnsinn.
4: Ah, oh, wie schön.
1: Ja, Moment mal. Der Matthias
5: werde am Dienstag 50.
1: Das ist schön. Du wirst eigentlich wieder 18, Matthias. Wie schön ist das denn, oder? Toll.
5: Ja, ja.
1: 100 Euro dafür. Bleib mal am Telefon, mein Lieber. Ja?
5: Danke.
1: Danke fürs Mitspielen. Tschüss, ciao.
5: Ciao.
1: So, haben wir auch wieder ein paar Privatgeschichten von Matthias hier gehört. Sehr gut. Der wird 18. Das ist fein. Deswegen jetzt du in die Leitung rein.
2: Ein Mann geht in die Stadt. Es kommen ihm 3 Hunde und 4 Frauen mit jeweils 4 Kindern entgegen. Wie viele Beine gehen in die Stadt?
1: Ja, ein Mann geht in die Stadt. Es kommen ihm 3 Hunde und 4 Frauen mit jeweils 4 Kindern entgegen. Wie viele Beine gehen in die Stadt? 0137 90 30 200 ist die Telefonnummer. 0137 90 30 200 für 50 sind aus allen deutschen Netzen.
2: Ein Mann geht in die Stadt. Es kommen ihm 3 Hunde und 4 Frauen mit jeweils 4 Kindern entgegen. Wie viele Beine gehen in die Stadt?
1: Wie viele Beine gehen in die Stadt, wollen wir gerne von dir wissen. Löst das Ding jetzt, da ist die Chrissy wieder. Hat der Matthias etwa schon sein Geld?
4: Natürlich.
1: Das ist ja unglaublich. Der hat jetzt per Blitzüberweisung 100
4: Natürlich,
1: Euro.
4: Natürlich, wir machen immer sofort eine Blitzüberweisung.
1: Also bitte jetzt die Frage hier richtig beantworten.
2: Ein Mann geht in die Stadt. Es kommen ihm 3 Hunde und 4 Frauen mit jeweils 4 Kindern entgegen. Wie viele Beine gehen in die Stadt?
1: Ja, in einer früheren Sendung hatte uns jemand diese Antwort gegeben. So, jetzt bitte deine Lösung.
6: Das sind 40 Beine.
1: Ja, also das kann eigentlich...
6: Ich denke, die Hundebeine mit den Pfoten kann man gar nicht mitzählen.
1: Ja, also das tut mir wirklich leid, das ist leider nicht richtig. Nein, ist nicht, also 40 ist nicht richtig. Chrissy, was machen wir?
4: Also für die richtige Lösung lege ich jetzt nochmal 100 drauf und verdopple. Jetzt geht es um 200 Euro garantierter Gewinn und natürlich geht das Geld auch heute raus. Echtzeitüberweisung.
1: 200 Euro für dich. 0137 90 30 200. 0137 90 30 200 für 50 sind aus allen deutschen Netzen. Nochmal ganz in Ruhe jetzt. Ein Mann geht in die Stadt. Es kommen ihm 3 Hunde und 4 Frauen mit jeweils 4 Kindern entgegen. Wie viele Beine gehen denn in die Stadt? 40, wie Manal meinte, ist nicht richtig. Ich brauche bitte jetzt die richtige Lösung unter 0137 90 30 200. 0137 90 30 200 für 50 sind aus allen deutschen Netzen. Was kommt denn hier raus?
2: Ein Mann geht in die Stadt. Es kommen ihm 3 Hunde und 4 Frauen mit jeweils 4 Kindern entgegen. Wie viele Beine gehen in die Stadt?
1: Ja, und in einer früheren Sendung hatte uns jemand diese Antwort gegeben. So, mein Lieber, was hast du raus?
7: Ja, es sind weniger als 40.
1: Ja, und wie lautet dann deine Lösung?
0: Meine Antwort 28.
1: Nein, ist falsch. Ist auch nicht richtig. Das ist auch nicht richtig, Chrissy. Eieiei, das sind ähnliche Antworten, haben wir heute vorhin in der Redaktion auch gehört. Ne? Was machen wir?
4: Haben wir in der Redaktion gehört? Also ich brauche jetzt hier im Studio die richtige Antwort. Ich jetzt, okay, mir reicht's. Ich verdopple jetzt. Was? Ich gehe von 200 Euro auf 400 Euro Garantiegewinn. Heute bewiesen, heute auf dem Konto.
1: Was ist hier los?
4: Ja, viel Geld gibt's.
1: 400 Euro jetzt für dich. 0137 90 30 200. 0137 90 30 200 für 50 Cent aus allen deutschen Netzen. Was kommt denn jetzt bitte hier raus?
2: Ein Mann geht in die Stadt. Es kommen ihm 3 Hunde und 4 Frauen mit jeweils 4 Kindern entgegen. Wie viele Beine gehen in die Stadt?
1: Warum kann er nicht 40? Warum kann er nicht 28 rauskommen? Was ist hier los? Hast du die richtige Lösung? Dann sag uns bitte, was rauskommt. In einer früheren Sendung hatte uns jemand diese Antwort gegeben.
7: Ich bin gespannt, was du raus hast. Bitte.
6: Ich habe 44.
7: Deine Antwort ist 44 und ich muss dir leider auch sagen, das ist falsch.
1: Ist auch nicht die Antwort, ist auch nicht die richtige Antwort. Also da, ich kenne diese Antworten alle aus der Redaktion, ne? Und es ist, der Jürgen, unser Tonregisseur, meinte auch 44 zu mir vor der Sendung, wo ich mir dachte, ha, in die Falle getappt, ist nicht richtig. Chrissy, wollen wir nicht doch was anderes spielen? Ich weiß nicht.
4: Wir machen weiter. Man muss wirklich genau zuhören. Aber ich lege jetzt nochmal wirklich eine schöne runde Summe, mache ich. Ich lege nochmal 100 Euro drauf. Jetzt geht's um 500 Euro Garantiegewinn und das Geld geht sicher aus Pechzeitüberweisung.
1: Also Runde ist wieder freigegeben. 0137 90 30 200. Warum ist auch 44 nicht des Rätsels Lösung? 0137 90 30 200 für 50 Cent aus allen deutschen Netzen. Für 500 Euro will ich von dir wissen. Ein Mann geht in die Stadt. Es kommen ihm 3 Hunde mit 4 Frauen mit jeweils 4 Kindern entgegen. Na, wie viele Beine gehen in die Stadt? Chrissy, ist da schon jemand gerade?
4: Nee, es ist noch niemand im Studio, der gelöst hat. Ich kann es nur bestätigen. Okay, ich lege noch mal Geld drauf. Mir reicht's jetzt. 500 sind zu wenig. Okay. Ich mache jetzt 600 Euro garantierter Gewinn. Und ich brauche nur einen, der hier richtig löst. Ab jetzt.
1: 600 Euro garantierter Gewinn jetzt für dich. 0137 90 30 200. 0137 90 30 200. Für 50 Cent aus allen deutschen Netzen. Ruf jetzt an.
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1: Chrissy, ist da schon irgendjemand da jetzt? Weil wir haben ja nicht mehr so viel Zeit.
4: Nein, wir haben wirklich nicht mehr viel Zeit. Keiner, der im Studio gelöst hat. Okay, ich lege nochmal Geld drauf. Aber nicht nur 100, sondern 150.
1: Was?
4: Ich brauche hier die Lösung. Ich gehe jetzt auf 750 Euro Garantiegewinn. Heute überwiesen, heute auf dem Konto.
1: Okay, 750 Euro Cash in the Tash. Jetzt für dich. 0137 90 30 200. Ich brauche nur die richtige Lösung jetzt. 0137 90 30 200 für 50 Cent aus allen deutschen Netzen. Das ist ein sicherer Gewinn. Wir machen eine Blitzüberweisung. Du sagst die Lösung. Wir brauchen nur ein paar Daten. Und schon hast du das Geld ein paar Sekunden per Echtzeitüberweisung danach auf deinem Konto. Aber wir brauchen schon die richtige Lösung zu dieser Frage hier, bitte.
2: Ein Mann geht in die Stadt. Es kommen ihm 3 Hunde und 4 Frauen mit jeweils 4 Kindern entgegen. Wie viele Beine gehen in die Stadt?
1: Das ist die Frage. Warum kann es nicht 44, wie Manal dachte, oder 28, wie der Ingo sagt, oder 44, wie Carina meinte, sein? 0137 90 30 200 0137 90 30 200 für 50 sind aus allen deutschen Netzen. Nee, Chrissy, mach's nicht. Was machst du denn da?
4: Okay, es geht okay, nicht. Drastische nee, Maßnahmen. Doch,
1: nein.
4: Noch niemand hier, der
1: jetzt
4: richtig gelöst hat im Studio.
1: Jetzt.
4: Ich brauche nur einen einzigen.
1: Nein.
4: Der wird jetzt belohnt mit
1: nein.
4: Kohle. Ich erhöhe von 750 nicht auf 800, nicht auf 900. Ich gehe auf satte 1.000 Euro
1: jetzt.
4: Garantiegewinn. 1.000 Euro und die gehen natürlich auch heute raus per Echtzeitüberweisung.
1: Achtung, 1.000 Euro und wir suchen jetzt sofort einen Gewinner. 0137 90 30 200. Das gibt's ja gar nicht. 0137 90 30 200 für 50 sind aus allen deutschen Netzen. Ein Mann geht in die Stadt. Es kommen ihm 3 Hunde und 4 Frauen mit jeweils 4 Kindern entgegen. Wie viele Beine gehen in die Stadt? Nicht 40, nicht 28, nicht 44. Hast du die richtige Lösung? Ich brauche die richtige Lösung bitte jetzt von dir. Noch niemand hört meine Stimme gerade in seinem Telefon. Ich brauche die richtige Lösung. Ja, 0137 90 30 200 0137 90 30 200 für 50 Cent aus allen deutschen Netzen. Jetzt die richtige Lösung nennen. Jetzt 1.000 Euro netto steuerfrei auf dein Konto. Ich freue mich richtig für dich. Hast du die Lösung? In der früheren Sendung hatte uns jemand diese Antwort gegeben. Was kommt raus?
0: Die 38.
1: Nein, 38 ist es auch nicht. Das ist nicht richtig. Wieso denn 38? Das ist falsch. Chrissy, lass uns was anderes. Wir haben keine Zeit mehr jetzt. Was willst du denn noch machen hier?
4: Ja, okay, wir haben keine Zeit, aber ich werde jetzt was machen. Ich brauche einen Gewinner. Ich gehe jetzt auf die dreifache Gewinnchance.
1: Okay.
4: Ich gebe noch die Glücksleitung 4 und Glücksleitung 5 dazu. Dreifachen höchste Gewinnchance in 3, 2, 1 ab jetzt.
1: Dann suche ich wieder einen Gewinner. Ich wünsche mir wieder die Gewinnchance für dich auf 1.000 Euro gerade verdreifacht. 0137 90 30 200. Hast du die richtige Lösung? 0137 90 30 200 für 50 sind aus allen deutschen Netzen 1.000 Euro Sofortüberweisung. Ein Mann geht in die Stadt. Es kommen ihm 3 Hunde und 4 Frauen mit jeweils 4 Kindern entgegen. Wie viele Beine gehen in die Stadt? Ich brauche jetzt die richtige Lösung. Immer noch niemand, der meine Stimme gerade im Telefon hört. Es kann nicht sein, dass jeder 40, 28, 44 oder 38 raus hört. Es kann nicht sein. Ein Mann geht in die Stadt. Es kommen ihm 3 Hunde und 4 Frauen mit jeweils 4 Kindern entgegen. Wie viele Beine gehen in die Stadt? 0137 90 30 200. Immer noch keiner da. 0137 90 30 200 für 50 sind aus allen deutschen Netzen. Chrissy, kannst du bitte jetzt was machen, damit wir jetzt, wir haben keine Zeit mehr. Der Jürgen, unser Tonregisseur, der möchte uns hier jetzt den Saft abdrehen. Bitte.
4: Ja,
1: noch was.
4: Ja, weil noch niemand hier ist. Okay, dann gehe ich jetzt auf die fünffache Gewinnchance. Ich gebe noch die Glücksleitungen 9 und Glücksleitung 10 dazu. Fünffache und höchste Gewinnchance in 3, 2, 1 ab jetzt.
1: Achtung, jede Sekunde kann es jetzt klingeln. Jede Sekunde kannst du zu uns kommen. 0137 90 30 200. Ich warte ehrlich gesagt nur auf deinen Anruf mit der richtigen Lösung jetzt. 0137 90 30 200 für 50 Cent aus allen deutschen Netzen. Ein Mann geht in die Stadt. Es kommen ihm 3 Hunde und 4 Frauen mit jeweils 4 Kindern entgegen. Wie viele Beine gehen in die Stadt? Für 1.000 Euro, die sofort auf dein Konto kommen. 0137 90 30 200. Immer noch keiner, der meine Stimme im Telefon hat. Das ist mein voller Ernst. 13 Uhr und 16 Minuten. Ich brauche jetzt live die richtige Antwort. 0137 90 30 200. Immer noch keiner da. Leute, bitte. Warum kann nicht 40 rauskommen? Warum ist nicht 28 richtig, was Ingo meinte? Warum ist 44 falsch, wie Carina sagte? 38 vom Oliver. Alles falsch. 1.000 Euro netto steuerfrei. Jetzt auf dein Konto. 0137 90 30 200 für 50 Cent aus allen deutschen Netzen. Bitte, Chrissy, ist irgendjemand gerade hier? Das gibt's doch gar nicht. Wir brauchen bitte jetzt, ich suche nochmal einen Gewinner jetzt. Komm,
4: ja, du suchst einen Gewinner, aber mit der siebenfachen Gewinnchance. Wir geben noch die Glücksleitung 13 und Glücksleitung 14 dazu. Siebenfache und höchste Gewinnchance. Jetzt muss es doch klingeln. Ab jetzt.
1: Wir sind auf Gewinnersuche, Freunde. 0137 90 30 200. Ich brauche nur die richtige Antwort. 0137 90 30 200 für 50 Cent aus allen deutschen Netzen jetzt die richtige Antwort geben.
2: Ein Mann geht in die Stadt. Es kommen ihm 3 Hunde und 4 Frauen mit jeweils 4 Kindern entgegen. Wie viele Beine gehen in die Stadt?
1: Immer noch keiner da. Immer noch niemand da. Es ist noch niemand hier im Studio gerade. 0137 90 30 200. 0137 90 30 200 für 50 sind aus allen deutschen Netzen. Ich hoffe, du am Radio merkst, dass ich nur auf deinen Anruf gerade warte. Ne? Ich warte wirklich nur gerade drauf. Hast du die Lösung raus? Ein Mann geht in die Stadt. Es kommen ihm 3 Hunde und 4 Frauen mit jeweils 4 Kindern entgegen. Wie viele Beine gehen in die Stadt? Du kriegst die 1.000 Euro jetzt. 1.000 Euro netto steuerfrei jetzt direkt auf dein Konto. Das Geld bekommst du sofort überwiesen. 0137 90 30 200. Es wäre angerichtet. 0137 90 30 200 für 50 sind aus allen deutschen Netzen. Chrissy, was ist da los gerade?
4: Also ich weiß auch nicht, aber es ist noch niemand hier, der gelöst hat. Ich mache die 10 voll, mir reicht's jetzt. Die Glücksleitungen 20, Glücksleitung 21 und die Glücksleitung 22 kommen dazu. Zehnfache und höchste Gewinnchance-Sendung, so gut wie aus, ab jetzt.
1: Ein Mann geht in die Stadt. Es kommen ihm 3 Hunde und 4 Frauen mit jeweils 4 Kindern entgegen. Wie viele Beine gehen in die Stadt? Wir haben 40 gehört, 28 gehört, 44 gehört und 38 gehört. 1.000 Euro, netto steuerfrei. Jetzt auf dein Konto. Für die richtige Lösung, löse jetzt. 0137 90 30 200. Nein, lieber Jürgen, lass uns auf Sendung. Sind wir zu hören? Sind wir überhaupt zu hören? Weil es ist noch keiner da. Okay, wir sind zu hören. Der Jürgen will uns den Saft abdrehen. Ich brauche jetzt die richtige Lösung. Es eilt leider. 0137 90 30 200. Immer noch hört niemand meine Stimme im Telefon. 0137 90 30 200. Immer noch keiner da. 0137 90 30 200 für 50 sind aus allen deutschen Netzen.
4: 1.000 Euro Garantiegewinn und die gehen heute noch raus per Echtzeitüberweisung.
1: Sag uns, was rauskommt. Ein Mann geht in die Stadt. Es kommen ihm 3 Hunde und 4 Frauen mit jeweils 4 Kindern entgegen. Wie viele Beine gehen in die Stadt?
4: Noch keiner hier im Studio, der gelöst hat. 1.000 Euro warten noch auf den Gewinner.
1: Und du kannst es schaffen unter 0137 90 30 200. Immer noch keiner da. 0137 90, 30, 200 für 50 sind aus allen deutschen Netzen. Chrissy, wir müssen die Reißleine ziehen. Was kannst du machen? Ich habe versprochen, das Geld geht raus. Bitte mach was.
4: Okay,
1: bitte
4: Reißleine
1: mach was.
4: Kommt. Wir gehen auf die 13-fache Gewinnchance. Die Glücksleitung 25, 26 und 27. Final 13-fache Gewinnchance. Es wird jetzt klingeln. Ab jetzt.
1: Letzter Aufruf, letzte Chance. Die 1.000 Euro gehen raus. 0137 90, 30, 200. Du kannst es jetzt schaffen. 0137 90 30 200. Immer noch keiner da. Wahnsinn, es ist echt noch niemand ausgewählt. 0137 90 30 200. Immer noch kein Mensch, der meine Stimme im Telefon hört. 0137 90 30 200. Für 50 sind aus allen deutschen Netzen.

0: Ein Mann geht in die Stadt. Es kommen ihm 3 Hunde und 4 Frauen mit jeweils 4 Kindern entgegen. Wie viele Beine gehen in die Stadt?
1: Wie viele Beine sind's? Keine Musik mehr. Jetzt bist du dran. 0137 90 30 200. Noch keiner da. 0137 90 30 200. Deine Chance jetzt auf die 1000 Euro netto steuerfrei. Wähle jetzt mit mir gemeinsam, weil noch keiner ausgewählt ist. 0137 90 30 200. Hol's dir jetzt das Geld. Hol es dir. 0137 90 30 200 für 50 sind aus allen deutschen Netzen. Wir brauchen nur einen einzigen, der es jetzt sagt. 0137 90 30 200 für 50 sind aus allen deutschen Netzen. Jetzt richtig lösen, live zu uns in die Sendung kommen und das Geld abstauben. Jede Sekunde muss es klingen, jede Sekunde kann es soweit sein. 0137 90 30 200. 0137 90 30 200 für 50 sind aus allen deutschen Netzen. Mach die Musik bitte aus. Ich brauche jetzt einen Gewinner. Das ist unglaublich. Das ist die Chance für dich, jetzt, hier und heute das Geld mitzunehmen. Wie schön ist das denn? Und da freuen wir uns natürlich, wenn du das Geld gewinnst. Durchgestellt, live in der Show mit dem Chance-Button. Wer ist dran? Hallo? Hallo, wer ist da? Alle, die angerufen haben, sagen einmal Hallo. 3, 2, 1, oh Gott. Wir machen Folgendes. Wir rufen jetzt jemanden zurück. Das heißt, wenn du mitgespielt hast und ein Telefon klingelt, dann wirst du ausgewählt per Zufallsgenerator und dann hast du gewonnen. Also ans Telefon gehen bitte, wenn es jetzt klingelt.
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Ihr hört Radio Galaxy mit Felix an einem verregneten Samstagnachmittag. Schön, dass ihr da seid. Wir tun jetzt einfach mal zusammen mit Taylor Swift so, als würden wir in Texas auf der Veranda sitzen, im Schakelstuhl und unsere Farm anschauen, wie sie wächst und gedeiht bei strahlendem Sonnenschein und 35 Grad im Schatten mit einer kalten, frischen Limettenlimonade in der linken Hand und in der rechten Hand die Lehne des Schaukelstuhls, weil das Handy, das liegt in der Küche und das ist jetzt mal komplett egal. Das hier ist Taylor Swift mit I Knew It, I Knew You auf Radio Galaxy. Die besten Aktien.

0: Die besten aktuellen Hits fürs beste Wochenende der Welt mit Radio Galaxy und mit mir, mit Felix. Ich freue mich, dass ihr mit dabei seid. Und Teddy Swims ist es auch, dieser alte, bodenständige Typ, der Stadien und Hallen füllt und trotzdem ab und an mal in einem Pub ganz im kleinen Rahmen einen Auftritt und da seine Seele sich aus dem Leib schreit, kann man fast sagen. Ne? Klingt total wild und seine aktuelle Single, die klingt auch total wild. Nicht nur wegen seiner Stimme, sondern auch wegen den Streichern. Und die Streicher, die streichen gar nicht, sondern die zupfen. Nennt sich übrigens Pizzicato. Ja, ich habe eine Brille auf, das seht ihr zwar nicht, aber da muss ich irgendwas Intelligentes sagen, sonst darf ich die Brille nicht anziehen. Dann sehe ich nichts mehr, das wäre blöd. Die besten aktuellen Hits gleich für euch um kurz nach 13:30 hier auf Radio Galaxy.
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0: Servus, liebe Autofahrer. Auf der A7 Füssenreute Richtung Ulm nach wie vor viel los. 14 Kilometer Stop and Go. Eine halbe Stunde dauert es länger zwischen Altenstadt an der Iller und dem Dreieck Tiestetten. A8 Salzburg Richtung München. Fast eine Dreiviertelstunde dauert es dort länger wegen 5 Kilometern Stau zwischen Bernau am Chiemsee und Rosenheim. A9 München Richtung Nürnberg. Zwischen Manching und Denkendorf 9 Kilometer Stau. Gut 20 Minuten dauert es dort länger. Und A9 Nürnberg Richtung München. Zwischen Manching und Allershausen 8 Kilometer Stau, 25 Minuten könnt ihr da mal drauf rechnen. A92, Deggendorf Richtung München, zwischen Dingolfingen Mitte und Dingolfingen West ist der rechte Fahrstreifen blockiert. Aufpassen bitte, die Unfallstelle, die dort ist, die ist aktuell noch ungesichert. Bleiben wir gleich auf der A92, schauen aber München Richtung Deggendorf, zwischen Landau an der Isar und Wallersdorf West. Da ist ein Müllsack auf dem linken Fahrstreifen, auch da gut aufpassen. Dann sind nach einem Unfall Personen zur Absicherung zu Fuß auf der Fahrbahn unterwegs. A96 Lindau Richtung München, zwischen Stetten und Mindelheim. Und dort erwarten euch auch 3 Kilometer Stau und 20 Minuten Zeitverlust. Das war einiges, aber vielleicht habt ihr trotzdem noch was gesehen. Staus Blitzer gerne durchmelden an alle anderen per Anruf oder WhatsApp-Sprachnachricht. Natürlich für euch kostenlos unter 0800 007 0076. Danke und gute Fahrt.
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0: Private Fahrdienste wie Uber, Bolt und Co. werden ab sofort wieder günstiger, zumindest in München.
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0: Felix hier, schön, dass ihr da seid. Erst hatte die Stadt München Mindestpreise für Unternehmen wie Uber eingeführt. Jetzt hat das Verwaltungsgericht München da die Bremse reingehauen und die Mindestpreise wieder gekippt. Taxifahren ist ja grundsätzlich nicht immer so wahnsinnig günstig. Alternativ holen sich da natürlich viele lieber einen Bolt oder einen Uber. Da das der Taxiindustrie aber gar nicht gut schmeckt, wurden die Mindestpreise in München festgelegt. Ergebnis: allein bei Bolt 40.000 Fahrten weniger, die gebucht wurden. Gegen die Preise wurde jetzt in erster Instanz erfolgreich geklagt. Heißt für euch, die Fahrten mit Uber und Bolt sind ab sofort wieder deutlich günstiger. Hätt's das Urteil aber mal schon vor der Wiesn gegeben, Mensch. Aber egal.

0: Ich sag, schön, dass ihr da seid. Hier ist Radio Galaxy mit Felix an diesem Samstag und ihr dürft euch freuen auf einen schönen, locker, sommerlich klingenden Song von The Bowser mit Monatic. Klingt für mich wie der erste Aperol-Spritz des Tages, wo die Sonne schön durchscheint. Ob die Sonne durchscheint, das wage ich zwar zu bezweifeln, aber der Song gibt uns das Gefühl, dass vielleicht irgendwo anders die Sonne scheint und wir das irgendwie spüren. Mit der Musik geht das auf jeden Fall und die spiele ich euch gleich um kurz nach zwei und ganz viele mehr der besten aktuellen Hits gleich hier auf Radio Galaxy.
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13: Ich bin Dominik Schweiger. Schöffen entscheiden ja an unseren Gerichten mit und Bundesjustizministerin Hobig will verhindern, dass Rechtsextremisten so Gerichte unterwandern. Für die kommende Woche hat sie in der Welt am Sonntag einen Gesetzentwurf angekündigt. Ursula Winkler berichtet.
14: Eine juristische Ausbildung brauchen sie nicht. Trotzdem zählt ihre Stimme gleich viel wie die der Berufsrichter. Als Justizministerin Hobig die Reform ankündigte, sagte sie, es gebe Hinweise, dass sich zunehmend Kandidaten als Schöffen bewerben, die nicht mehr auf dem Boden der freiheitlich-demokratischen Grundordnung stünden. Gibt es Zweifel an der Verfassungstreue eines Bewerbers, soll das den Plänen nach künftig genauer geprüft werden, zum Beispiel über Social-Media-Profile.
13: Die Temperaturen lassen viele von uns ans Heizen denken. Angesichts drastisch gestiegener Preise für Heizöl fordern die Verbraucherzentralen Entlastungen von der Regierung. Verbandschefin Popp sagte der Rheinischen Post, dass eine warme Wohnung nicht zum Luxus werden dürfe. Gleichzeitig warnt sie vor Betrügern. Die machten sich die Situation nämlich zunutze und lockten mit vermeintlichen Heizölschnäppchen. Der Mann, der zwei Behördenmitarbeiter in der Oberpfalz bei einer Waffenkontrolle getötet haben soll, hat in den 80er Jahren eine Polizeiausbildung begonnen. Von der Polizei hieß es, dass er vor Ausbildungsende entlassen worden sei. Zu den Gründen wurde nichts bekannt. Der Mann soll in Berngau im Landkreis Neumark zwei Mitarbeitende erschossen haben. Die waren für eine Waffenkontrolle bei dem Jäger- und Sportschützen vorbeigekommen. Max Verstappen hat im Red Bull das letzte Sprintrennen der Formel 1 gewonnen. Er verwies die Ferrari-Piloten Lewis Hamilton und Charles Leclerc auf die Plätze 2 und 3. Der Start in Singapur war wegen heftiger Schauer um 30 Minuten verschoben worden.
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0: 13 Grad sind's aktuell, bis zu 8 Grad sind's dann heute in der Nacht, sehr frisch. Einige Wolken werden noch da sein, es könnte auch hier und da noch mal ein bisschen tröpfeln. Der Galaxy-Wettertrend morgen dann aber wieder sonniger und unterm Strich auch trocken bei bis zu 13 Grad.
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1: Hier ist Radio Galaxy und heute ist Welthundetag. Glückwunsch an alle Vierbeiner und auch an meine Labradorhündin Amy. Zur Feier des Tages sprechen wir jetzt mal über die Dinge, die Hunde einfach besser können als Menschen. Auf Platz 5. Einfach überall ein Nickerchen machen. Platz 4. Essen auf 200 Meter Entfernung riechen. Auf Platz 3. Jeden Spaziergang wie Urlaub feiern. Oh ja, das stimmt. Platz Nummer 2. 5 Minuten nach dem Streit neben einem liegen, als wäre nichts gewesen. Und der Platz 1. Uns das Gefühl geben, der wichtigste Mensch der Welt zu sein. Das stimmt auch. Also heute auf jeden Fall extra Kuscheleinheiten, mega schöne Gassi-Runde und Glückwunsch zum Welthundetag. Lasst euch feiern.
2: 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Wer soll da noch die Übersicht behalten?
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2: Meine...
1: Nach dem Streit neben einem liegen, als wäre nichts gewesen. Und der Platz 1, uns das Gefühl geben, der wichtigste Mensch der Welt zu sein. Das stimmt auch. Also heute auf jeden Fall extra Kuscheleinheiten, mega schöne Gassi-Runde und Glückwunsch zum Welthundetag. Lasst euch feiern.
2: Diese Zettelwirtschaft macht mich wahnsinnig. Wer soll da noch die Übersicht behalten?

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1: Einen schönen Samstag, viel Spaß in der City, beim Shoppen oder auch beim Kaffee mit der besten Freundin. Hier ist Radio Galaxy und es gibt gerade genau zwei Dinge, an denen man einfach nicht vorbeikommt. Das eine sind Karo-Hemden, ein Muss jetzt im Herbst in jedem Kleiderschrank, und das andere läuft überall rauf und runter. Das ist Hüschel mit seiner Nummer Move Into The Sun. Haben wir für euch in der Playlist dabei. Davor noch kurz rüber zu Martin Garrix und Bebe Rexha. Eine neue Runde der besten aktuellen Hits gleich nach den News. Bleibt dran.
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7: Ich bin Dominik Schweiger.
8: Ragebait ist das neue Jugendwort des Jahres 2026. Der Begriff ist bei einer Online-Abstimmung auf dem ersten Platz vor Peak und Crashout gelandet. Das hat der Verlag Pons Langenscheid mitgeteilt. Ronny Thorau berichtet.
9: Rund 1 Million Jugendliche zwischen 11 und 20 Jahren haben laut Verlag mitgevotet. Der Sieger aus den letzten drei Kandidaten, Ragebait, bekam 36,5% der Stimmen. Wörtlich übersetzt heißt Ragebait etwa Wutköder. Gemeint sind Äußerungen oder Handlungen, die absichtlich aufregen und wütend machen sollen. Etwa provozierende Thesen oder falsche Behauptungen.
8: Die Bundesregierung will trotz einer Vereinbarung zwischen US-Präsident Trump und Kreml-Chef Putin über Diesellieferungen an den Russland-Sanktionen festhalten. Das sagt der Regierungssprecher Cornelius in Berlin. Gemeinsam mit den europäischen Partnern arbeitet Deutschland an weiteren Sanktionen. Auch die Unterstützung für die Ukraine werde fortgesetzt, heißt es. Bundesjustizministerin Hubig will Extremisten den Zugang zum Schöffenamt erschweren. Auch ehrenamtliche Richter müssten für die Demokratie eintreten, sagte sie der Welt am Sonntag. Ihr Gesetzentwurf soll außerdem Menschen ausschließen, die wegen einer vorsätzlichen Straftat zu mehr als 90 Tagessätzen oder einer Freiheitsstrafe verurteilt wurden. Zweifel an der Verfassungstreue von Bewerbern sollen überprüft werden. Bayerns Gesundheitsministerin Gerlach fordert einen offeneren Umgang mit psychischen Erkrankungen. Betroffene sollten ohne Angst vor Vorurteilen Hilfe suchen können, sagte sie zum Welttag der psychischen Gesundheit. In Bayern sind kostenlose Krisendienste rund um die Uhr telefonisch erreichbar. Außerdem fördert der Freistaat Hilfsangebote für Angehörige von Menschen in psychischen Krisen.
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10: 12 Grad aktuell, in der Nacht nur noch 7. Ein paar Wölkchen am Himmel. Hier und da könnte es auch ein klein wenig nochmal runtertröpfeln, aber nichts Wildes. Der Galaxy-Wetter-Trend, morgen wieder ein Mix aus Sonne und Wolken. Dürfte unterm Strich auch trocken bleiben, bis zu 12 Grad sogar.
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Durchs Wochenende mit Radio Galaxy und wir werfen mal einen Blick auf die Netflix-News in diesem Monat. Ich freue mich auf Lupin oder Lupin oder wie man es auch immer ausspricht. Da kommt in 2 Wochen die 4. Staffel raus. Außerdem startet nächste Woche die neue Staffel von Love is Blind, wo sich 30 Singles blind daten, auch immer ganz funny. Und nicht nur auf der Couch gibt's was zu gucken, sondern auch im Kino, denn seit dieser Woche läuft The Social Reckoning. Da geht's um Facebook, genauer gesagt um die Schattenseiten der Plattform.

0: seine neugeborene Tochter im Arm hält. Ihr Glucksen ist für ihn das schönste Geräusch der Welt. Das heißt, vielleicht ist das Geräusch das schönste von allen.
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0: vor vier. Schön, dass wir das Wochenende zusammen verbringen. Ja, wettertechnisch, da verabschiedet sich der Sommer so langsam. Musikalisch, da können wir auf die coolen Sommerbeats noch nicht ganz verzichten. David Puentes und Sängerin Loy haben sich zusammengetan und einen richtig coolen gemeinsamen Hit rausgehauen. Es gibt einen entspannten Beat und dann die markante Stimme von Loy. Ein richtig cooles Teil. Heißt Golden Summer, das ist gleich dabei. Davor noch Teddy Swims, Harry Styles und die Radio Galaxy Nachrichten. Bleibt dran.
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9: Ich bin Dominik Schweiger. Ragebait ist das Jugendwort des Jahres 2026. Gemeint sind Aussagen oder Aktionen, die Menschen absichtlich aufregen sollen. Zum Beispiel provokante Thesen oder falsche Behauptungen. Laut Pons Langenscheid beteiligten sich rund 1 Million Jugendliche an der Online-Abstimmung. Ragebait gewann mit 36,5% der Stimmen vor Peak oder Crashout. Führende Ökonomen haben erneut eine Reform der Erbschaftssteuer gefordert. Konkret sagte etwa IFO-Chef Fuß der Welt am Sonntag, eine Reform sollte etwa Ausnahmen für Betriebsvermögen und selbstgenutzte Immobilien abschaffen, sowie Stundungsregeln vorsehen, also Zahlungen erst später. Vor dem Bundesverfassungsgericht wird kommende Woche über die Erbschaftssteuer verhandelt. Es geht unter anderem darum, ob Firmenerben übermäßig bevorteilt werden. In Mecklenburg-Vorpommern haben jetzt auch die Grünen Koalitionsverhandlungen mit SPD und Linken zugestimmt. Gespräche sollen am Montag beginnen. Gemeinsam hätten die drei Parteien eine Mehrheit im Landtag, obwohl die AfD bei der Wahl stärkste Kraft wurde. Bei einer Einigung wären die Grünen zum ersten Mal an einer Landesregierung in Schwerin beteiligt. Die Bauindustrie warnt vor einem weiteren Rückgang von Wohnungen. Die Energiepreise hätten das Bauen so teuer gemacht, dass sich Neubauen oft nicht mehr lohne, hat Baupräsident Demo der Neuen Osnabrücker Zeitung gesagt. Er geht davon aus, dass in diesem Jahr insgesamt nicht mal 200.000 neue Wohnungen fertig werden und fordert von der Politik Darlehen mit günstigen Zinsen.
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10: 13 Grad sind's aktuell. Bis zu 8 Grad sind's dann heute in der Nacht. Sehr frisch. Einige Wolken werden noch da sein. Es könnte auch hier und da noch mal ein bisschen tröpfeln. Der Galaxy-Wettertrend morgen dann aber wieder sonniger und unterm Strich auch trocken bei bis zu 13 Grad.
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0: Hier ist Radio Galaxy. Hi zusammen. Kennt ihr diese eine Person in eurem Freundeskreis, bei der ihr irgendwann einfach aufgehört habt zu fragen, hey, was machst du eigentlich genau beruflich? Da kennt man Menschen seit 10 Jahren, weiß, wo sie wohnen, mit wem sie zusammen sind. Und wenn es dann um die Jobfrage geht, ja, da kommt dann nur irgendwas mit IT oder irgendwo in der Innenstadt. Genau daraus ist jetzt ein ziemlich lustiger Trend entstanden, und zwar Friends Night Work. Hier erzählen Leute in ihrem Freundeskreis endlich mal, was sie den ganzen Tag beruflich so machen. Und zwar bis ins kleinste Detail mit einer richtigen Präsentation. Und plötzlich merkt man dann, ja, ich kenne jemanden schon so lange und hatte niemals eine Ahnung, womit der eigentlich seine Kohle verdient. Ich finde es eine coole Sache. Friends Night Work. Also wer noch nichts vorhat heute Abend, vielleicht ist das ja eine Idee.
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0: Hier ist Radio Galaxy mit euren Favorite Songs fürs Wochenende. Jetzt ist es kurz vor 5 und während ihr euch langsam fertig macht für den Samstagabend, schauen wir mal, welche Hits gleich am Start sind. Die neue Nummer von Tiffany Harris ist mit dabei, heißt Find Me. Dann natürlich unser gute Laune Superstar Kamrat, die wunderbare Stimme von Olivia Rodrigo und mit Alex Warren geht's los. Die besten aktuellen Hits gleich wieder nach den News.
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6: Ich bin Dominik Schweiger.
7: Bei Tests mit der KI von Anthropic, also die Firma hinter Claude, ist es zu unerwünschten Aktionen gekommen. Die Software veröffentlichte falsche Aussagen auf einer Polizei-Webseite und füllte eigenständig Online-Formulare aus. Getestet wurden sogenannte KI-Agenten, die im Auftrag von Nutzern selbstständig Aufgaben erledigen sollen. Der Vorfall reiht sich in eine Serie ähnlicher Pannen ein. Bundesjustizministerin Hobig will Extremisten den Zugang zum Schöffenamt erschweren. Auch ehrenamtliche Richter müssten für die Demokratie eintreten, sagte sie der Welt am Sonntag. Ihr Gesetzentwurf soll außerdem Menschen ausschließen, die wegen einer vorsätzlichen Straftat zu mehr als 90 Tagessätzen oder einer Freiheitsstrafe verurteilt wurden. Zweifel an der Verfassungstreue von Bewerbern sollen überprüft werden. Die Bundesregierung will trotz einer Vereinbarung zwischen US-Präsident Trump und Kreml-Chef Putin über Diesellieferungen an den Russland-Sanktionen festhalten. Das sagt der Regierungssprecher Cornelius in Berlin. Gemeinsam mit den europäischen Partnern arbeitet Deutschland an weiteren Sanktionen. Auch die Unterstützung für die Ukraine werde fortgesetzt, heißt es. Ragebait ist das neue Jugendwort des Jahres 2026. Der Begriff ist bei einer Online-Abstimmung auf dem ersten Platz vor Peak und Crashout gelandet. Das hat der Verlag Pons Langenscheid mitgeteilt. Ronny Thorau berichtet.
8: Rund 1 Million Jugendliche zwischen 11 und 20 Jahren haben laut Verlag mitgevotet. Der Sieger aus den letzten 3 Kandidaten, Ragebait, bekam 36,5% der Stimmen. Wörtlich übersetzt heißt Ragebait etwa Wutköder. Gemeint sind Äußerungen oder Handlungen, die absichtlich aufregen und wütend machen sollen. Etwa provozierende Thesen oder falsche Behauptungen.
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9: 12 Grad aktuell, in der Nacht nur noch 7, ein paar Wölkchen am Himmel. Hier und da könnte es auch ein klein wenig nochmal runtertröpfeln, aber nichts Wildes. Der Galaxy-Wetter-Trend, morgen wieder ein Mix aus Sonne und Wolken, dürfte unterm Strich auch trocken bleiben, bis zu 12 Grad sogar.
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Leute, stellt euch vor, ihr legt euch hin, pennt vielleicht sogar ein und bekommt dafür dann Kohle. In Tokio gab es jetzt genauso einen Schlafwettbewerb. 60 Leute haben mitgemacht, 90 Minuten lang Augen zu. Und wer am besten schläft, der hat ein Preisgeld von 13.000 Euro bekommen. Gemessen wurde dabei, wie schnell, wie tief und wie entspannt die Teilnehmer schlafen. Veranstaltet wurde das Ganze von einer Matratzenfirma, allerdings auch mit einem ernsten Hintergrund. Denn in Japan, da schlafen die Menschen wegen langer Arbeitszeit einfach zu wenig und vor allem auch schlecht. Und genau darauf wollte dieser Wettbewerb aufmerksam machen. Aber ja, es von 13.000 Euro bekommen. Gemessen wurde dabei, wie schnell, wie tief und wie entspannt die Teilnehmer schlafen. Veranstaltet wurde das Ganze von einer Matratzenfirma, allerdings auch mit einem ernsten Hintergrund. Denn in Japan, da schlafen die Menschen wegen langer Arbeitszeit einfach zu wenig und vor allem auch schlecht. Und genau darauf wollte dieser Wettbewerb aufmerksam machen.

0: hier auf gar keinen Fall müde, sondern eher wach macht. The Bowser mit Magnetic. 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

0: Es geht rein in den Samstagabend. Schön, dass ihr uns mitnehmt. Hier ist Radio Galaxy. Und ich freue mich auf einen Hit, der gleich in der Playlist dabei ist. Was für eine mega Combo. Die Swedish House Mafia und The Weeknd in einem Song. Hören wir gleich. Nach Shakira und Chris de Serendi. All das direkt nach den News. Bleibt dran.
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6: Ich bin Dominik Schweiger. Schöffen entscheiden ja an unseren Gerichten mit und Bundesjustizministerin Hobig will verhindern, dass Rechtsextremisten so Gerichte unterwandern. Für die kommende Woche hat sie in der Welt am Sonntag einen Gesetzentwurf angekündigt. Ursula Winkler berichtet.
7: Eine juristische Ausbildung brauchen sie nicht. Trotzdem zählt ihre Stimme gleich viel wie die der Berufsrichter. Als Justizministerin Hobig die Reform ankündigte, sagte sie, es gebe Hinweise, dass sich zunehmend Kandidaten als Schöffen bewerben, die nicht mehr auf dem Boden der freiheitlich-demokratischen Grundordnung stünden. Gibt es Zweifel an der Verfassungstreue eines Bewerbers, soll das den Plänen nach künftig genauer geprüft werden, zum Beispiel über Social-Media-Profile.
6: CSU-Vize Weber will die Abgrenzung zur AfD aufweichen. Die Brandmauer sei für die Union eine große Belastung, sagte er der Süddeutschen Zeitung. Bei Minderheitsregierungen zwinge sie zur dauerhaften Abstimmung mit linken Parteien. Der frühere baden-württembergische Ministerpräsident Kretschmann verteidigt dagegen im Spiegel die Ausgrenzung der AfD. Er sieht die Demokratie in Deutschland stark gefährdet. In Mecklenburg-Vorpommern haben jetzt auch die Grünen Koalitionsverhandlungen mit SPD und Linken zugestimmt. Die Gespräche beginnen am Montag. Bei einer Einigung wären die Grünen erstmals an einer Landesregierung in Schwerin beteiligt. Die drei Parteien hätten gemeinsam eine Mehrheit. Die AfD war bei der Wahl stärkste Kraft geworden, kann aber nicht alleine regieren. Zum Fußball. Der FC Augsburg und Bayern München haben sich in der Bundesliga 2:2 unentschieden getrennt. Der HSV gewann in Hoffenheim mit 3:2. Leverkusen setzte sich in Mainz mit 4:3 durch. Außerdem spielten Union Berlin gegen Elversberg 1:0 und Paderborn gegen Stuttgart 0:2. Um 18.30 Uhr empfängt RB Leipzig Eintracht Frankfurt.
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9: Ich bin Dominik Schweiger.
10: Die CDU ist in einer schwierigen Lage. Bei den letzten Landtagswahlen hat die Partei deutliche Niederlagen einstecken müssen. Genau darum geht's bei der CDU-Klausur, die morgen in Berlin startet. Ronny Thorau berichtet aus Berlin.
11: Nach den jüngsten Wahlschlappen wackelte ja sogar Kanzler Merz. Die CDU-Klausur war dann wohl auch als Ventil angekündigt worden. Offen ist, wie sehr es dabei auch nochmal eine Debatte über Merz agieren als Kanzler geben wird. Inhaltlich soll es bei der Aufarbeitung unter anderem darum gehen, Alltagsprobleme der Menschen wieder mehr in den Blick zu nehmen. Und es geht um den Umgang mit der AfD. Im Vorfeld hat schon eine rege Diskussion in CDU und CSU begonnen, ob man sich von der AfD weiter mit einer Brandmauer scharf abgrenzen will.
10: Bundesjustizministerin Hubig will verhindern, dass Extremisten als Schöffen an Gerichten mitentscheiden. Ein Gesetzentwurf soll dazu kommende Woche vorliegen, hat sie der Welt am Sonntag gesagt. Auch ehrenamtliche Richter müssten für die Demokratie eintreten. Bei der Auswahl könnten Wahlausschüsse Einträge im Bundeszentralregister und öffentliche Social-Media-Profile prüfen. Grünen-Chefin Brandner fordert die SPD auf, Altkanzler Schröder aus der Partei auszuschließen. Anlass ist sein Besuch bei Kreml-Chef Putin in Moskau zu dessen Geburtstag. Schröder habe seit dem letzten Ausschlussverfahren 2022 nichts gelernt, sagte Brandner dem Tagesspiegel. Ohne ein neues Verfahren sende die SPD ein fatales Signal. Auch die Bundesregierung und die SPD kritisierten den Besuch. Zum Fußball: am 5. Bundesligaspieltag haben sich Augsburg und Bayern München 2:2 unentschieden getrennt. Stuttgart gewann in Paderborn mit 2:0, Leverkusen in Mainz mit 4:3. Der HSV besiegte Hoffenheim mit 3:2, Union Berlin Elversberg 1:0. In der zweiten Liga gewann Magdeburg gegen Hannover 3:0 und Darmstadt gegen Cottbus 3:1. Osnabrück und Dresden spielten 1:1 unentschieden. Am Abend empfängt Nürnberg Wolfsburg.
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4: Ich bin Dominik Schweiger. Die CDU ist in einer schwierigen Lage. Bei den letzten Landtagswahlen hat die Partei deutliche Niederlagen einstecken müssen. Genau darum geht's bei der CDU-Klausur, die morgen in Berlin startet. Ronny Thorau berichtet aus Berlin.
5: Nach den jüngsten Wahlschlappen wackelte ja sogar Kanzler Merz. Die CDU-Klausur war dann wohl auch als Ventil angekündigt worden. Offen ist, wie sehr es dabei auch nochmal eine Debatte über Merz' Agieren als Kanzler geben wird. Inhaltlich soll es bei der Aufarbeitung unter anderem darum gehen, Alltagsprobleme der Menschen wieder mehr in den Blick zu nehmen. Und es geht um den Umgang mit der AfD. Im Vorfeld hat schon eine rege Diskussion in CDU und CSU begonnen, ob man sich von der AfD weiter mit einer Brandmauer scharf abgrenzen will.
4: Bundesjustizministerin Hobig will verhindern, dass Extremisten als Schöffen an Gerichten mitentscheiden. Ein Gesetzentwurf soll dazu kommende Woche vorliegen, hat sie der Welt am Sonntag gesagt. Auch ehrenamtliche Richter müssten für die Demokratie eintreten. Bei der Auswahl könnten Wahlausschüsse Einträge im Bundeszentralregister und öffentliche Social-Media-Profile prüfen. Grünen-Chefin Brandner fordert die SPD auf, Altkanzler Schröder aus der Partei auszuschließen. Anlass ist sein Besuch bei Kreml-Chef Putin in Moskau zu dessen Geburtstag. Schröder habe seit dem letzten Ausschlussverfahren 2022 nichts gelernt, sagte Brandner dem Tagesspiegel. Ohne ein neues Verfahren sende die SPD ein fatales Signal. Auch die Bundesregierung und die SPD kritisierten den Besuch. Zum Fußball. Am 5. Bundesligaspieltag haben sich Augsburg und Bayern München 2:2 unentschieden getrennt. Stuttgart gewann in Paderborn mit 2:0, Leverkusen in Mainz mit 4:3. Der HSV besiegte Hoffenheim mit 3:2, Union Berlin Elversberg 1:0. In der zweiten Liga gewann Magdeburg gegen Hannover 3:0 und Darmstadt gegen Cottbus 3:1. Osnabrück und Dresden spielten 1:1 unentschieden. Am Abend empfängt Nürnberg Wolfsburg.
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4: Hannover 3:0 und Darmstadt gegen Cottbus 3:1. Osnabrück und Dresden spielten 1:1 unentschieden. Am Abend empfängt Nürnberg Wolfsburg.
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3: Ich bin Dominik Schweiger. Die Europäische Union kritisiert den Diesel-Deal zwischen US-Präsident Trump und Kreml-Chef Putin scharf. Werden Sanktionen gegen russische Diesellieferungen ausgesetzt, bekomme Moskau weiteres Geld für den Krieg, sagte EU-Außenbeauftragte Kallas. Innerhalb von 2 Tagen seien mehr als 80 ukrainische Zivilisten bei russischen Angriffen getötet worden. Die EU werde den Druck auf Russland aufrechterhalten. Führende Ökonomen haben erneut eine Reform der Erbschaftssteuer gefordert. Konkret sagte etwa IFO-Präsident Fuß der Welt am Sonntag, eine Reform sollte etwa Ausnahmen für Betriebsvermögen und selbstgenutzte Immobilien abschaffen, sowie Stundungsregeln vorsehen, also Zahlungen erst später. Vor dem Bundesverfassungsgericht wird kommende Woche über die Erbschaftssteuer verhandelt. Es geht unter anderem darum, ob Firmenerben übermäßig bevorteilt werden. Nach einem tödlichen Motorradunfall ist die A3 bei Kirchroth in Niederbayern Richtung Nürnberg voll gesperrt. Ein 63-Jähriger ist laut Polizei gestürzt und hat dabei tödliche Verletzungen erlitten. Andere Fahrzeuge seien nicht beteiligt gewesen. Laut ADAC müssen Autofahrer mit rund 1 Stunde Verzögerung rechnen. Wie lange die Sperrung dauert, ist noch unklar. Am 5. Spieltag in der Fußball-Bundesliga haben sich Augsburg und Bayern München 2:2 unentschieden getrennt. Stuttgart hat in Paderborn mit 2:0 gewonnen, Leverkusen in Mainz mit 4:3. Der HSV hat sich in Hoffenheim mit 3:2 durchgesetzt, Union Berlin hat Elversberg mit 1:0 besiegt. Momentan stehen sich RB Leipzig und Eintracht Frankfurt gegenüber.
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7: Ich bin Dominik Schweiger. Die Europäische Union kritisiert den Diesel-Deal zwischen US-Präsident Trump und Kreml-Chef Putin scharf. Werden Sanktionen gegen russische Diesellieferungen ausgesetzt, bekomme Moskau weiteres Geld für den Krieg, sagte EU-Außenbeauftragte Kallas. Innerhalb von 2 Tagen seien mehr als 80 ukrainische Zivilisten bei russischen Angriffen getötet worden. Die EU werde den Druck auf Russland aufrechterhalten. Führende Ökonomen haben erneut eine Reform der Erbschaftssteuer gefordert. Konkret sagte etwa IFO-Präsident Fuß der Welt am Sonntag, eine Reform sollte etwa Ausnahmen für Betriebsvermögen und selbstgenutzte Immobilien abschaffen, sowie Stundungsregeln vorsehen, also Zahlungen erst später. Vor dem Bundesverfassungsgericht wird kommende Woche über die Erbschaftssteuer verhandelt. Es geht unter anderem darum, ob Firmenerben übermäßig bevorteilt werden. Nach einem tödlichen Motorradunfall ist die A3 bei Kirchroth in Niederbayern Richtung Nürnberg voll gesperrt. Ein 63-Jähriger ist laut Polizei gestürzt und hat dabei tödliche Verletzungen erlitten. Andere Fahrzeuge seien nicht beteiligt gewesen. Laut ADAC müssen Autofahrer mit rund 1 Stunde Verzögerung rechnen. Wie lange die Sperrung dauert, ist noch unklar. Am 5. Spieltag in der Fußball-Bundesliga haben sich Augsburg und Bayern München 2:2 unentschieden getrennt. Stuttgart hat in Paderborn mit 2:0 gewonnen, Leverkusen in Mainz mit 4:3. Der HSV hat sich in Hoffenheim mit 3:2 durchgesetzt, Union Berlin hat Elversberg mit 1:0 besiegt. Momentan stehen sich RB Leipzig und Eintracht Frankfurt gegenüber.
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3: Ich bin Dominik Schweiger. Die CDU ist in einer schwierigen Lage. Bei den letzten Landtagswahlen hat die Partei deutliche Niederlagen einstecken müssen. Genau darum geht's bei der CDU-Klausur, die morgen in Berlin startet. Ronny Thorau berichtet aus Berlin.
4: Nach den jüngsten Wahlschlappen wackelte ja sogar Kanzler Merz. Die CDU-Klausur war dann wohl auch als Ventil angekündigt worden. Offen ist, wie sehr es dabei auch nochmal eine Debatte über Merz agieren als Kanzler geben wird. Inhaltlich soll es bei der Aufarbeitung unter anderem darum gehen, Alltagsprobleme der Menschen wieder mehr in den Blick zu nehmen. Und es geht um den Umgang mit der AfD. Im Vorfeld hat schon eine rege Diskussion in CDU und CSU begonnen, ob man sich von der AfD weiter mit einer Brandmauer scharf abgrenzen will.
3: In Mecklenburg-Vorpommern haben jetzt auch die Grünen Koalitionsverhandlungen mit SPD und Linken zugestimmt. Die Gespräche beginnen am Montag. Bei einer Einigung wären die Grünen erstmals an einer Landesregierung in Schwerin beteiligt. Die drei Parteien hätten gemeinsam eine Mehrheit. Die AfD war bei der Wahl stärkste Kraft geworden, kann aber nicht allein regieren. Grünen-Chefin Brandner fordert die SPD auf, Altkanzler Schröder aus der Partei auszuschließen. Anlass ist sein Besuch bei Kreml-Chef Putin in Moskau zu dessen Geburtstag. Schröder habe seit dem letzten Ausschlussverfahren 2022 nichts gelernt, sagte Brandner dem Tagesspiegel. Ohne ein neues Verfahren sende die SPD ein fatales Signal. Auch die Bundesregierung und die SPD kritisierten den Besuch. Zum Fußball. RB Leipzig hat Eintracht Frankfurt im Bundesliga-Abendspiel mit 6:0 besiegt. Augsburg und Bayern München haben sich 2:2 unentschieden getrennt. Stuttgart hat in Paderborn 2:0 gewonnen, Leverkusen in Mainz 4:3. Der HSV hat sich in Hoffenheim mit 3:2 durchgesetzt. Union Berlin gegen Elversberg mit 1:0.
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3: Ich bin Dominik Schweiger. Die CDU ist in einer schwierigen Lage. Bei den letzten Landtagswahlen hat die Partei deutliche Niederlagen einstecken müssen. Genau darum geht's bei der CDU-Klausur, die morgen in Berlin startet. Ronny Thorau berichtet aus Berlin.
4: Nach den jüngsten Wahlschlappen wackelte ja sogar Kanzler Merz. Die CDU-Klausur war dann wohl auch als Ventil angekündigt worden. Offen ist, wie sehr es dabei auch nochmal eine Debatte über Merz' Agieren als Kanzler geben wird. Inhaltlich soll es bei der Aufarbeitung unter anderem darum gehen, Alltagsprobleme der Menschen wieder mehr in den Blick zu nehmen. Und es geht um den Umgang mit der AfD. Im Vorfeld hat schon eine rege Diskussion in CDU und CSU begonnen, ob man sich von der AfD weiter mit einer Brandmauer scharf abgrenzen will.
3: In Mecklenburg-Vorpommern haben jetzt auch die Grünen Koalitionsverhandlungen mit SPD und Linken zugestimmt. Die Gespräche beginnen am Montag. Bei einer Einigung wären die Grünen erstmals an einer Landesregierung in Schwerin beteiligt. Die drei Parteien hätten gemeinsam eine Mehrheit. Die AfD war bei der Wahl stärkste Kraft geworden, kann aber nicht alleine regieren. Grünen-Chefin Brandner fordert die SPD auf, Altkanzler Schröder aus der Partei auszuschließen. Anlass ist sein Besuch bei Kreml-Chef Putin in Moskau zu dessen Geburtstag. Schröder habe seit dem letzten Ausschlussverfahren 2022 nichts gelernt, sagte Brandner dem Tagesspiegel. Ohne ein neues Verfahren sende die SPD ein fatales Signal. Auch die Bundesregierung und die SPD kritisierten den Besuch. Zum Fußball. RB Leipzig hat Eintracht Frankfurt im Bundesliga-Abendspiel mit 6:0 besiegt. Augsburg und Bayern München haben sich 2:2 unentschieden getrennt. Stuttgart hat in Paderborn 2:0 gewonnen, Leverkusen in Mainz 4:3. Der HSV hat sich in Hoffenheim mit 3:2 durchgesetzt. Union Berlin gegen Elversberg mit 1:0.
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2: Ich bin Florian Klaus. US-Präsident Trump hat einen Wechsel an der Spitze der Ukraine gefordert. In Washington hat er Zelensky vorgeworfen, mehrfach Chancen für ein Kriegsende ausgeschlagen zu haben. Außerdem machte er ihn für die Dieselknappheit mitverantwortlich, wegen ukrainischer Angriffe auf Russlands Energiesektor. Die Öl- und Dieselpreise sind zuletzt infolge des Iran-Kriegs stark gestiegen. CSU-Vize Weber will die Abgrenzung zur AfD aufweichen. Die Brandmauer sei für die Union eine große Belastung, sagte er der Süddeutschen Zeitung. Bei Minderheitsregierungen zwinge sie zur dauerhaften Abstimmung mit linken Parteien. Der frühere baden-württembergische Ministerpräsident Kretschmann verteidigte dagegen im Spiegel die Ausgrenzung der AfD. Er sieht die Demokratie in Deutschland stark gefährdet. Mehr als 500 angehende Bundespolizistinnen und Bundespolizisten haben auf dem Bamberger Domplatz ihren Eid abgelegt. Damit verpflichten sie sich, für das Grundgesetz und die geltenden Gesetze einzustehen. Rund ein Drittel der Anwärter sind Frauen. Nach ihrer 2,5-jährigen Ausbildung werden sie unter anderem an den Grenzen, Flughäfen und Bahnhöfen eingesetzt. Zum Fußball. Mit einem 6:0 gegen Eintracht Frankfurt hat Leipzig den 5. Bundesligaspieltag fortgesetzt. Im bayerischen Duell haben Augsburg und Bayern München 2:2 gespielt. Die weiteren Ergebnisse: Paderborn gegen Stuttgart 0:2, Mainz gegen Leverkusen 3:4, Hoffenheim gegen den HSV 2:3 und Union Berlin gegen Elversberg 1:0.
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3: Ich bin Florian Klaus. US-Präsident Trump hat einen Wechsel an der Spitze der Ukraine gefordert. In Washington hat er Zelensky vorgeworfen, mehrfach Chancen für ein Kriegsende ausgeschlagen zu haben. Außerdem machte er ihn für die Dieselknappheit mitverantwortlich, wegen ukrainischer Angriffe auf Russlands Energiesektor. Die Öl- und Dieselpreise sind zuletzt infolge des Iran-Kriegs stark gestiegen. CSU-Vize Weber will die Abgrenzung zur AfD aufweichen. Die Brandmauer sei für die Union eine große Belastung, sagte er der Süddeutschen Zeitung. Bei Minderheitsregierungen zwinge sie zur dauerhaften Abstimmung mit linken Parteien. Der frühere baden-württembergische Ministerpräsident Kretschmann verteidigte dagegen im Spiegel die Ausgrenzung der AfD. Er sieht die Demokratie in Deutschland stark gefährdet. Mehr als 500 angehende Bundespolizistinnen und Bundespolizisten haben auf dem Bamberger Domplatz ihren Eid abgelegt. Damit verpflichten sie sich, für das Grundgesetz und die geltenden Gesetze einzustehen. Rund ein Drittel der Anwärter sind Frauen. Nach ihrer 2,5-jährigen Ausbildung werden sie unter anderem an den Grenzen, Flughäfen und Bahnhöfen eingesetzt. Zum Fußball. Mit einem 6:0 gegen Eintracht Frankfurt hat Leipzig den 5. Bundesligaspieltag fortgesetzt. Im bayerischen Duell haben Augsburg und Bayern München 2:2 gespielt. Die weiteren Ergebnisse: Paderborn gegen Stuttgart 0:2, Mainz gegen Leverkusen 3:4, Hoffenheim gegen den HSV 2:3 und Union Berlin gegen Elversberg 1:0.
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3: Gespielt. Die weiteren Ergebnisse: Paderborn gegen Stuttgart 0:2, Mainz gegen Leverkusen 3:4, Hoffenheim gegen den HSV 2:3 und Union Berlin gegen Elversberg 1:0.
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2: Ich bin Florian Klaus. Nach dem Deal mit den USA hat Russland sein Exportverbot für Diesel teilweise aufgehoben. Zunächst könnten dadurch 500.000 Tonnen auf den Weltmarkt kommen, hieß es aus Moskau. Kritik an der Vereinbarung kam besonders aus der Ukraine, weil die russische Regierung dadurch an neues Geld kommt, das sie für den Krieg dort einsetzen kann. US-Präsident Trump hat nach der Kritik einen neuen ukrainischen Präsidenten gefordert. Am Montag sollen die Verhandlungen über eine rot-rot-grüne Koalition in Mecklenburg-Vorpommern beginnen. Nach SPD und Linken haben auch die Grünen grünes Licht für den Start gegeben. Landeschefin Müller hat betont, dass alle drei möglichen Koalitionspartner sehr klar beim Thema Rechtsextremismus seien. Dieser sei die größte Gefahr der Demokratie in dem Bundesland. Es geht um viel Geld, auch für Deutschland. Wie soll der nächste langfristige EU-Haushalt ausgestattet werden? Über diese Frage spitzt sich der Streit gerade zu. Bundeskanzler Merz hat einen Vorschlag der irischen Ratspräsidentschaft schnell abgelehnt. Warum, Ronny Thorau?
3: Am jüngsten Kompromissvorschlag aus Irland stört Kanzler Merz nicht nur, dass viel weniger gekürzt wird, als Deutschland gerne hätte, sondern auch in welchen Bereichen, etwa für Wettbewerbsfähigkeit, Forschung und Verteidigung, nicht aber in der Agrarpolitik und beim Finanzausgleich für wirtschaftlich schwächere Regionen der EU.
2: Mit einem deutlichen 6:0 hat sich Leipzig in der Fußball-Bundesliga gegen Frankfurt durchgesetzt. Davor hat Augsburg gegen den FC Bayern das schnellste Tor der Bundesliga-Geschichte geschossen. Am Ende stand dort ein 2:2 unentschieden. Die weiteren Ergebnisse: Hoffenheim-Hamburg 2:3, Paderborn-Stuttgart 0:2, Mainz-Leverkusen 3:4 und Union Berlin-Elversberg 1:0. Und in der zweiten Liga haben sich Nürnberg und Wolfsburg am Abend mit 4:4 unentschieden getrennt.
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2: Ich bin Florian Klaus. Nach dem Deal mit den USA hat Russland sein Exportverbot für Diesel teilweise aufgehoben. Zunächst könnten dadurch 500.000 Tonnen auf den Weltmarkt kommen, hieß es aus Moskau. Kritik an der Vereinbarung kam besonders aus der Ukraine, weil die russische Regierung dadurch an neues Geld kommt, das sie für den Krieg dort einsetzen kann. US-Präsident Trump hat nach der Kritik einen neuen ukrainischen Präsidenten gefordert. Am Montag sollen die Verhandlungen über eine rot-rot-grüne Koalition in Mecklenburg-Vorpommern beginnen. Nach SPD und Linken haben auch die Grünen grünes Licht für den Start gegeben. Landeschefin Müller hat betont, dass alle drei möglichen Koalitionspartner sehr klar beim Thema Rechtsextremismus seien. Dieser sei die größte Gefahr der Demokratie in dem Bundesland. Es geht um viel Geld, auch für Deutschland. Wie soll der nächste langfristige EU-Haushalt ausgestattet werden? Über diese Frage spitzt sich der Streit gerade zu. Bundeskanzler Merz hat einen Vorschlag der irischen Ratspräsidentschaft schnell abgelehnt. Warum, Ronny Thorau?
3: Am jüngsten Kompromissvorschlag aus Irland stört Kanzler Merz nicht nur, dass viel weniger gekürzt wird, als Deutschland gerne hätte, sondern auch in welchen Bereichen, etwa für Wettbewerbsfähigkeit, Forschung und Verteidigung, nicht aber in der Agrarpolitik und beim Finanzausgleich für wirtschaftlich schwächere Regionen der EU.
2: Mit einem deutlichen 6:0 hat sich Leipzig in der Fußball-Bundesliga gegen Frankfurt durchgesetzt. Davor hat Augsburg gegen den FC Bayern das schnellste Tor der Bundesliga-Geschichte geschossen. Am Ende stand dort ein 2:2 unentschieden. Die weiteren Ergebnisse: Hoffenheim-Hamburg 2:3, Paderborn-Stuttgart 0:2, Mainz-Leverkusen 3:4 und Union Berlin-Elversberg 1:0. Und in der zweiten Liga haben sich Nürnberg und Wolfsburg am Abend mit 4:4 unentschieden getrennt.
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2: Ich bin Florian Klaus. Anders als die USA will Deutschland weiterhin kein Öl oder Benzin aus Russland. Die Bundesregierung halte an den Sanktionen gegen Russland fest und arbeite mit europäischen Partnern an weiteren, hat der Sprecher von Kanzler Merz gesagt. US-Präsident Trump hatte einen Deal verkündet, der es Russland ermöglicht, wieder Diesel dorthin zu verkaufen. Bundesjustizministerin Hubig will verhindern, dass Rechtsextremisten Gerichte durch die Wahl von Schöffen unterwandern. Dafür will sie das Richtergesetz ändern. Es solle klargestellt werden, dass auch ehrenamtliche Richterinnen und Richter auf dem Boden des Grundgesetzes stehen müssten. Nächste Woche will Hubig einen Gesetzentwurf vorlegen, hat sie der Welt am Sonntag gesagt. In mehreren Bundesstaaten im Süden der USA herrscht durch den Wirbelsturm Isaias Ausnahmezustand. 4 Menschen sind getötet worden, Hunderttausende haben nach offiziellen Angaben keinen Strom. Der Sturm überzieht weite Teile des Südostens der USA mit starkem Regen und extremem Wind. Gleichzeitig bereitet sich Mexiko auf einen Hurrikan vor, der weiter Kurs in Richtung der Küste nimmt. Am 5. Spieltag der Fußball-Bundesliga haben sich Augsburg und der FC Bayern mit 2:2 unentschieden getrennt. Begonnen hat das Spiel mit dem schnellsten Tor der Bundesliga-Geschichte. Der Torschütze Robin Fellhauer danach bei der Zone.
3: Das ist schon was richtig, richtig Cooles, muss ich sagen, weil es einfach, ja, ich bin jetzt Teil von was ganz, ganz Großem, wo ich bei einer Statistik an der Spitze stehe und das kann mir, glaube ich, so schnell keiner nehmen.
2: Die weiteren Ergebnisse: Leipzig-Frankfurt 6:0, Hoffenheim-Hamburg 2:3, Paderborn-Stuttgart 0:2, Mainz-Leverkusen 3:4 und Union Berlin-Elversberg 1:0. Und in der zweiten Liga gab es am Abend ein 4:4 zwischen Nürnberg und Wolfsburg.
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2: Ich bin Florian Klaus. Anders als die USA will Deutschland weiterhin kein Öl oder Benzin aus Russland. Die Bundesregierung halte an den Sanktionen gegen Russland fest und arbeite mit europäischen Partnern an weiteren, hat der Sprecher von Kanzler Merz gesagt. US-Präsident Trump hatte einen Deal verkündet, der es Russland ermöglicht, wieder Diesel dorthin zu verkaufen. Bundesjustizministerin Hubich will verhindern, dass Rechtsextremisten Gerichte durch die Wahl von Schöffen unterwandern. Dafür will sie das Richtergesetz ändern. Es solle klargestellt werden, dass auch ehrenamtliche Richterinnen und Richter auf dem Boden des Grundgesetzes stehen müssten. Nächste Woche will Hubich einen Gesetzentwurf vorlegen, hat sie der Welt am Sonntag gesagt. In mehreren Bundesstaaten im Süden der USA herrscht durch den Wirbelsturm Isaias Ausnahmezustand. 4 Menschen sind getötet worden, Hunderttausende haben nach offiziellen Angaben keinen Strom. Der Sturm überzieht weite Teile des Südostens der USA mit starkem Regen und extremem Wind. Gleichzeitig bereitet sich Mexiko auf einen Hurrikan vor, der weiter Kurs in Richtung der Küste nimmt. Am 5. Spieltag der Fußball-Bundesliga haben sich Augsburg und der FC Bayern mit 2:2 unentschieden getrennt. Begonnen hat das Spiel mit dem schnellsten Tor der Bundesliga-Geschichte. Der Torschütze Robin Fellhauer danach bei der Zone.
3: Das ist schon was richtig, richtig Cooles, muss ich sagen, weil es einfach, ja, ich bin jetzt Teil von was ganz, ganz Großem, wo ich bei einer Statistik an der Spitze stehe und das kann mir, glaube ich, so schnell keiner nehmen.
2: Die weiteren Ergebnisse: Leipzig-Frankfurt 6:0, Hoffenheim-Hamburg 2:3, Paderborn-Stuttgart 0:2, Mainz-Leverkusen 3:4 und Union Berlin-Elversberg 1:0. Und in der zweiten Liga gab es am Abend ein 4:4 zwischen Nürnberg und Wolfsburg.
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2: Ich bin Florian Klaus. Bei einem Angriff auf den Flughafen der saudischen Hauptstadt Riad sind nach Angaben der staatlichen Luftfahrtbehörde 12 Menschen getötet worden. Mehr als 300 weitere wurden demnach verletzt, einige schwebten in Lebensgefahr. Die mit dem Iran verbündete Houthi-Miliz hatte zuletzt ihre Angriffe auf Saudi-Arabien verstärkt. Zu diesem Angriff hat sie sich aber bisher nicht bekannt. Nach dem US-Deal mit Russland über russische Diesellieferungen hatte die Ukraine US-Präsident Trump kritisiert. Die Dieselverkäufe bringen Russland Geld ein, das in den Krieg investiert werden kann, so die Begründung. US-Präsident Trump hat darauf mit der Forderung nach einer Ablösung des ukrainischen Präsidenten Zelensky reagiert. Trump steht wegen hoher Spritpreise kurz vor den anstehenden Wahlen in den USA unter Druck. Bayerns Ministerpräsident Söder hat den Trainer des FC Bayern Vincent Kompany beim Bayerischen Sportpreis mit einem Ehrenpreis ausgezeichnet. Söder sagte, der FC Bayern stehe neben dem sportlichen Erfolg auch für Toleranz, Mitmenschlichkeit und Weltoffenheit. Das liege explizit auch an Kompany. Der hat sich bedankt und daneben für Münchens Olympiabewerbung geworben. Ein knapper Sieg ist es nicht gewesen, den Leipzig gegen Frankfurt in der Fußball-Bundesliga eingefahren hat. Mit 6:0 hat RB gegen die Eintracht gewonnen. Davor konnte Augsburg dem FC Bayern einen Punkt abbringen und dabei auch gleich noch den Rekord für das schnellste Tor der Bundesliga-Geschichte aufstellen. 2:2 war das Ergebnis. Die weiteren Ergebnisse: Hoffenheim-Hamburg 2:3, Paderborn-Stuttgart 0:2, Mainz-Leverkusen 3:4 und Union Berlin-Elversberg 1:0.
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2: Ich bin Florian Klaus. Bei einem Angriff auf den Flughafen der saudischen Hauptstadt Riad sind nach Angaben der staatlichen Luftfahrtbehörde 12 Menschen getötet worden. Mehr als 300 weitere wurden demnach verletzt, einige schwebten in Lebensgefahr. Die mit dem Iran verbündete Houthi-Miliz hatte zuletzt ihre Angriffe auf Saudi-Arabien verstärkt. Zu diesem Angriff hat sie sich aber bisher nicht bekannt. Nach dem US-Deal mit Russland über russische Diesellieferungen hatte die Ukraine US-Präsident Trump kritisiert. Die Dieselverkäufe bringen Russland Geld ein, das in den Krieg investiert werden kann, so die Begründung. US-Präsident Trump hat darauf mit der Forderung nach einer Ablösung des ukrainischen Präsidenten Zelensky reagiert. Trump steht wegen hoher Spritpreise kurz vor den anstehenden Wahlen in den USA unter Druck. Bayerns Ministerpräsident Söder hat den Trainer des FC Bayern Vincent Kompany beim Bayerischen Sportpreis mit einem Ehrenpreis ausgezeichnet. Söder sagte, der FC Bayern stehe neben dem sportlichen Erfolg auch für Toleranz, Mitmenschlichkeit und Weltoffenheit. Das liege explizit auch an Kompany. Der hat sich bedankt und daneben für Münchens Olympiabewerbung geworben. Ein knapper Sieg ist es nicht gewesen, den Leipzig gegen Frankfurt in der Fußball-Bundesliga eingefahren hat. Mit 6:0 hat RB gegen die Eintracht gewonnen. Davor konnte Augsburg dem FC Bayern einen Punkt abbringen und dabei auch gleich noch den Rekord für das schnellste Tor der Bundesliga-Geschichte aufstellen. 2:2 war das Ergebnis. Die weiteren Ergebnisse: Hoffenheim-Hamburg 2:3, Paderborn-Stuttgart 0:2, Mainz-Leverkusen 3:4 und Union Berlin-Elversberg 1:0.
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